0: den Positionen der Bundesregierung.
1: Da ist unsere felsenfeste Unterstützung für die Ukraine. Dass Russland eine solche Stimme nicht am Tisch des Sicherheitsrates wissen will und auch Stimmung gegen uns gemacht hat, das ist kein Geheimnis. Und es mag auch Stimmen gekostet haben, dass Deutschland im Nahostkonflikt immer eine besondere Verantwortung für Israel wahrnehmen muss.
0: In Deutschland soll mehr recycelt werden. Die Bundesregierung hat nun ein Programm dafür auf den Weg gebracht. Vor allem bei wichtigen Rohstoffen, die wir aktuell meist importieren, soll die Recyclingquote erhöht werden. Umweltminister Carsten Schneider.
2: Wir wollen Unternehmen mit neuen Partnern zusammenbringen, dass die Wertschöpfungsketten geschlossen werden, die heute noch lückenhaft sind. Ich denke jetzt beispielsweise an die Verwendung von Stahlschrott für Bahnschienen. Wir werden aber auch ein neues Förderprogramm für die Kreislaufwirtschaft starten. Das wird sich insbesondere um die Unterstützung für innovative Produktionsverfahren richten, die Wiedergewinnung kritischer Rohstoffe und aber auch für digitale Anwendungen.
0: Jeder kennt sie, die kleinen Tüten mit Ketchup, Mayo und Zucker, die es im Restaurant oder Café gibt. Dort haben sie in Zukunft aber ausgedient. Ab 2030 greift in der EU ein Verbot für die Tüten, die man in der Gastro vor Ort bekommt. Damit soll unnötiger Verpackungsmüll vermieden werden. Es gibt allerdings Ausnahmen. Für alle, die ihr Essen und Getränke nach Hause bestellen oder mitnehmen, wird es die kleinen Päckchen auch weiterhin geben. Bundesliga-Absteiger Wolfsburg hat einen neuen Trainer. Tobias Strobel kommt vom Drittligisten Verl. Der bisherige Trainer Dieter Hecking ist seit kurzem der neue Geschäftsführer Sport bei Wolfsburg. 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
1: Ich bin Philipp Nützig. Große Schlappe für die Bundesregierung bei den Vereinten Nationen. Erstmals ist Deutschland nicht in den UN-Sicherheitsrat gewählt worden. Stattdessen nehmen Portugal und Österreich in den kommenden 2 Jahren einen Platz in dem mächtigen Gremium ein. Deutschland hatte seine Bewerbung deutlich später angekündigt. Der Nachteil war nicht mehr wettzumachen, sagte Außenminister Johann Wadephul.
2: Deutschland war bereit, in den kommenden 2 Jahren einen substanziellen Beitrag zur Arbeit des Sicherheitsrates zu leisten. Wir haben ein gutes Angebot unterbreitet. Es ist klar, das Ergebnis ist eine echte Enttäuschung und es ist eine herbe Niederlage.
1: Auch Deutschlands Position zum Nahostkonflikt dürfte eine Rolle gespielt haben. Israel und der Libanon haben sich darauf geeinigt, wie eine gemeinsame Waffenruhe aussehen soll. Unter anderem sei geplant, dass einige Gebiete unter die Kontrolle des libanesischen Militärs gestellt werden, heißt es in einer gemeinsamen Erklärung. Voraussetzung sei aber, dass die Hisbollah-Miliz die Kämpfe einstellt. Die erkennt aber die eigentlich schon länger geltende Waffenruhe gar nicht an und war auch nicht bei den Verhandlungen dabei. Uber-Fahrer müssen nach einer Tour sofort zurück zu ihrem Firmensitz fahren und dürfen nicht auf andere Kunden warten. Das hat der Bundesgerichtshof in Karlsruhe entschieden. Die Einzelheiten von Tom Husse.
3: Immer wieder kommt es vor, dass ein Uber nach einem Auftrag noch durch die Gegend fährt oder irgendwo parkt und sich damit wie ein Taxi verhält. Das dürfen solche Dienstleister aber nicht, so steht es im Personenbeförderungsgesetz. Sie können nach einer abgeschlossenen Fahrt nicht gleich wieder jemanden mitnehmen, Taxis hingegen schon. Geklagt hatte eine Taxigenossenschaft aus Köln.
1: 1860 München steht erneut vor einem Zwangsabstieg in die Fußballregionalliga. Wie der Traditionsklub mitteilt, hat Investor Ismaik eine Finanzierungszusage nicht eingehalten. Wegen des fehlenden Geldes bekommt der Verein demnach keine Lizenz für die dritte Liga. 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
1: Ich bin Philipp Nützig. Schönen guten Morgen. Es ist ein Debakel für die Bundesregierung. Deutschland sitzt in den kommenden beiden Jahren nicht im UN-Sicherheitsrat. Silas Quiring berichtet.
2: Bei der Wahl in New York hat sich die UN-Vollversammlung gegen Deutschland und für Österreich und Portugal entschieden. Beide Länder sind jetzt nicht ständige Mitglieder im Sicherheitsrat. Es ist eine bittere Pille, die Schwarz-Rot jetzt schlucken muss. Seit Tagen hat der Bundesaußenminister Wadephul die Werbetrommel gerührt, ohne Erfolg. Der UN-Sicherheitsrat ist das wichtigste Gremium der Vereinten Nationen. Er kann Sanktionen verhängen oder auch militärische Einsätze genehmigen. Bislang war Deutschland bei so einer Wahl noch nie durchgefallen.
1: Die EU verhandelt nun ganz offiziell über einen zukünftigen Beitritt der Ukraine. Möglich hat das Go des neuen ungarischen Ministerpräsidenten Modja gemacht. Sein Vorgänger Orbán hatte die Verhandlungen blockiert. EU-Beitrittsverhandlungen dauern in der Regel Jahre, teilweise sogar Jahrzehnte. Demnach werde nun der erste von 35 Verhandlungsblöcken offiziell vorbereitet, heißt es von der aktuellen Ratspräsidentschaft aus Zypern. Neben der Ukraine soll auch Moldau das Verfahren durchlaufen. Israel und der Libanon haben sich darauf geeinigt, wie eine gemeinsame Waffenruhe aussehen soll. Voraussetzung sei aber, dass die Hisbollah-Miliz die Kämpfe einstellt, heißt es. Die erkennt aber die eigentlich schon länger geltende Waffenruhe gar nicht an und war auch bei den Verhandlungen nicht dabei. Eine richtige Euphorie kurz vor der Fußball-WM gibt es im Moment noch nicht. Die Stimmung ist aber immerhin besser als vor dem letzten Turnier in Katar. Das zeigt eine Umfrage der Uni Hohenheim. Mehr von Tom Husse.
3: Nur 16% der Deutschen wollen überhaupt keine Spiele der WM in den USA, Kanada und Mexiko schauen. Bei der WM in Katar vor 4 Jahren waren es noch mal deutlich mehr. Dass die DFB-Elf diesmal besonders weit kommt, halten nur die wenigsten für realistisch. Mehr als die Hälfte geht davon aus, dass spätestens im Viertelfinale Schluss ist. Die deutsche Nationalmannschaft war gestern in Chicago angekommen und bereitet sich auf die Generalprobe am Samstag gegen Co-Gastgeber USA vor.
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1: Ich bin Philipp Nützig. Schönen guten Morgen. Zum ersten Mal überhaupt ist Deutschland bei einer Wahl zum nicht ständigen Mitglied im Sicherheitsrat der Vereinten Nationen gescheitert. Die Vollversammlung entschied sich deutlich für die Mitbewerber Portugal und Österreich. Eine herbe Niederlage und echte Enttäuschung, sagt Bundesaußenminister Johann Wadephul. Zu viele Länder hätten offenbar Probleme mit den Positionen der Bundesregierung.
2: Da ist unsere felsenfeste Unterstützung für die Ukraine. Dass Russland eine solche Stimme nicht am Tisch des Sicherheitsrates wissen will und auch Stimmung gegen uns gemacht hat, das ist kein Geheimnis. Und es mag auch Stimmen gekostet haben, dass Deutschland im Nahostkonflikt immer eine besondere Verantwortung für Israel wahrnehmen muss.
1: Die EU verhandelt nun ganz offiziell über einen zukünftigen Beitritt der Ukraine. Möglich hat das Go des neuen ungarischen Ministerpräsidenten Modja gemacht. Sein Vorgänger Orbán hatte die Verhandlungen blockiert. EU-Beitrittsverhandlungen dauern in der Regel Jahre, teilweise sogar Jahrzehnte. Demnach werde nun der erste von 6 Verhandlungsblöcken offiziell vorbereitet, heißt es von der aktuellen Ratspräsidentschaft aus Zypern. Neben der Ukraine soll auch Moldau das Verfahren durchlaufen. Israel und der Libanon haben sich darauf geeinigt, wie eine gemeinsame Waffenruhe aussehen soll. Unter anderem sei geplant, dass einige Gebiete unter die Kontrolle des libanesischen Militärs gestellt werden, heißt es in einer gemeinsamen Erklärung. Voraussetzung sei aber, dass die Hisbollah-Miliz die Kämpfe einstellt. Die erkennt aber die eigentlich schon länger geltende Waffenruhe gar nicht an und war auch nicht bei den Verhandlungen dabei. Die Tütchen mit Ketchup oder Zucker sollen künftig aus Restaurants und Cafés verschwinden. Ab 2030 greift in der EU ein Verbot für die kleinen Päckchen, die man in der Gastro vor Ort bekommt. Damit soll unnötiger Verpackungsmüll vermieden werden. Ausnahmen gibt's für Essen und Getränke to go. Bundesliga-Absteiger Wolfsburg hat einen neuen Trainer. Tobias Strobel kommt vom Drittligisten Verl. Der bisherige Trainer Dieter Hecking ist seit kurzem der neue Geschäftsführer Sport bei Wolfsburg. 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
1: Ich bin Hannegret Grundmann aus Hesel. Vor 3 Wochen etwa sagte meine Schwiegermutter zu mir, ich habe wieder Sonnenblumen ausgesät. Dann legt sie erst den kleinen Kern in etwas Erde, in kleine Blumentöpfe an der Terrasse, begießt sie täglich, bis sie zu einer kleinen Pflanze gewachsen sind. Dann setzt sie die Pflanzen in den Garten. Und am Ende des Sommers kann sie ihr dann auf Augenhöhe in die Blüte schauen. Ich mag Sonnenblumen. Gerne verschenke ich sie im Sommer in einem Blumenstrauß. Mit ihren gelben Blütenblättern sieht sie aus wie eine strahlende Sonne. Was ich aber noch viel schöner finde, während sie wächst, richtet sie sich zur Sonne aus, streckt ihre Blüte der Sonne entgegen. Wenn sie ausgewachsen ist, bleibt sie nach Osten ausgerichtet. Dort geht die Sonne auf. Sie erinnern mich daran, wie es ist, Gottes Liebe als Licht des eigenen Lebens zu erfahren. Gott wendet sich mir mit seiner Liebe zu und automatisch wird mein Leben zu ihm hin ausgerichtet. Von Jesus Christus heißt es, ich bin das Licht der Welt. Wer mir nachfolgt, wird nicht wandeln in der Finsternis, sondern wird das Licht des Lebens haben. Daraus dürfen wir leben, dass Christus das Licht unseres Lebens ist und unser Leben hell macht, dass wir uns nach ihm ausstrecken, wie eine Sonnenblume zur Sonne. Solche Sonnenblumenmomente, auf die freue ich mich diesen Sommer.
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3: Es sind heute Vormittag schon einzelne Schauer mit dabei, aber insgesamt ist es am Vormittag noch relativ freundlich. Ab dem Mittag wird es dann aber richtig ungemütlich. Viel Regen und einzelne Gewitter bei maximal 18 Grad. Aktuell sind wir bei 14 in Neuschow, in Wadewaden und in Rastede am Ellernteich, 15 Grad in Bremen-Walle und auf Spiekeroog. Der Nordseewelle 3-Tage-Trend. Auch morgen sind bei ähnlichen Temperaturen wie heute Gewitter möglich, vor allem nachmittags. Samstag und Sonntag bleibt es dann tagsüber meistens trocken. Abends sind aber jeweils Schauer drin, dann bei rund 20 Grad. Das nächste Niedrigwasser vor Norddeich um 10 vor 9.
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4: Ich bin Sönke Röhling. Schönen guten Morgen. Zum ersten Mal überhaupt ist Deutschland bei einer Wahl zum nichtständigen Mitglied im Sicherheitsrat der Vereinten Nationen gescheitert. Die Vollversammlung entschied sich stattdessen deutlich für die Mitbewerber Portugal und Österreich. Eine herbe Niederlage und echte Enttäuschung, so Bundesaußenminister Wadephul. Zu viele Länder hätten offenbar Probleme mit den Positionen der Bundesregierung.
5: Da ist unsere felsenfeste Unterstützung für die Ukraine. Dass Russland eine solche Stimme nicht am Tisch des Sicherheitsrates wissen will und auch Stimmung gegen uns gemacht hat, das ist kein Geheimnis. Und es mag auch Stimmen gekostet haben, dass Deutschland im Nahostkonflikt immer eine besondere Verantwortung für Israel wahrnehmen muss.
4: Ungarn hat den Weg für EU-Beitrittsgespräche mit der Ukraine freigemacht. Der neue Ministerpräsident Moczar hat das ungarische Veto seines Vorgängers Orbán aufgehoben. Nun soll das extrem langwierige Verfahren starten. Auch mit der Republik Moldau soll über einen Beitritt verhandelt werden. Der Asylpakt der EU ist heute eines der großen Themen in Luxemburg. Die EU-Innenminister wollen darüber sprechen. Mehr von Tom Husse.
6: Viel Zeit haben die Mitgliedsländer nicht mehr, um den Pakt umzusetzen. Kommende Woche Freitag läuft die Frist ab. Ziel des Abkommens ist es, Asylverfahren zu vereinfachen und illegale Migration dauerhaft zu begrenzen. Bei dem EU-Treffen geht es auch noch um die Grenzkontrollen im Schengen-Raum und den weiteren Umgang mit ukrainischen Geflüchteten. Die genießen im Moment noch einen besonderen Schutzstatus in der EU. Die Regelung läuft im kommenden Jahr aus, soll aber wohl verlängert werden.
4: Apotheken sollen mehr Geld bekommen. Das Bundeskabinett hat beschlossen, das Apothekenhonorar auf Arzneimittel zu erhöhen. Es soll schrittweise auf 9,50 Euro pro Medikament steigen. Mit der Maßnahme sollen die Apotheken gestärkt und die Arzneimittelversorgung sichergestellt werden. Zu einem tödlichen Motorradunfall vom vergangenen Sonntag in Krummhörn sucht die Polizei Aurich dringend Zeugen. Ein Motorrad und ein Roller waren am späten Abend auf der Frebsumer Landstraße frontal zusammengestoßen. Der 16-Jährige auf dem Roller kam ums Leben. Der 28-jährige Motorradfahrer wurde schwer verletzt. 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
3: Besser ankommen mit dem besten Verkehrsservice um 6:02. A1 Osnabrück nach Bremen zwischen Vechta und Kloppenburg. Bitte vorsichtig sein, da läuft eine Unfallaufnahme. Dann weiter zwischen dem Dreieck Ahlhorner Heide und Wildeshausen West. 3 Kilometer Stau, hier kommen 10 Minuten dazu. Und zwischen dem Dreieck Stur und Bremen-Asten 6 Kilometer Stau, hier schon 50 Minuten. Minuten Zeitverlust heute früh. Die A28 Richtung Leer, Vorabinfo, die Einfahrt Vilsum wird wegen einer Baustelle heute von 8.30 Uhr bis 10.30 Uhr gesperrt. Und Vorsicht aktuell auf der A280 Groningen nach Leer im Dreieck Bunde. In der Überleitung zur A31 Richtung Leer, da ist die Fahrbahn gerade ziemlich dreckig.
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3: Blitzer stehen in Brake in der Raiffeisenstraße, in Emden im Steinweg, in Jeddeloh 1 in der Wischenstraße, in Mulberg wird geblitzt in der Benstreker Straße und in Tungel noch einer hier in der Oberlether Straße. Wenn ihr noch was gesehen habt, Staus, Blitzer, Unfälle oder andere Störungen, könnt ihr alles gerne melden, per WhatsApp am besten. Die Nordseewelle Hotline ist die 04931 97 3000.
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3: Die nächste Fähre von Bensersiel nach Langeoog um 6:45.
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3: Donnerstag, 4. Juni und damit erstmal Happy Birthday. Lukas Podolski, unser Fußballweltmeister von 2014, hat Geburtstag. Und passend dazu startet heute bei Netflix die neue Doku Poldi. Um die kümmern wir uns gleich. Nach Musik von Ellie Goulding und Lady Gaga kommt gut rein in diesen Donnerstag.

0: Die Nordsee Welle Morning Show mit Dennis. Und wir sagen an diesem 4. Juni erstmal herzlichen Glückwunsch, Lukas Podolski.
1: Ich schaue immer, wo ich herkomme. Ich komme aus Polen, aus dem Nix, vom Bolzplatz und sitze jetzt heute hier und kann über viele, viele schöne Dinge, Momente sprechen.
0: Ja, der Fußball-Weltmeister von 2014 wird heute 41 und von Netflix kriegt er ein wirklich ganz besonderes Geschenk. Ab heute können wir nämlich da die Doku Poldi sehen. Und der Lukas, der hat seine Karriere ja gerade erst beendet.
1: Bestimmt wird es die ersten Wochen, Monate schön. Bisschen Freizeit, kein Training am Morgen, Wochenende, bisschen Freizeit. Aber ich glaube, sobald irgendwie der Fußball wieder rollt, dann juckt es auch wieder. Da bin ich zu verrückt. Dafür liebe ich den Fußball zu sehr, um zu sagen, so, also es interessiert mich alles nicht mehr. So einer bin ich nicht und es gibt viele Möglichkeiten, sich zu beschäftigen, auch mit Fußball. Und ich glaube, ich finde da eine Beschäftigung.
0: Ja, Poldi hat gerade sehr große Anteile seines polnischen Heimatclubs gekauft. Da will er in den nächsten Jahren richtig Geld reinstecken. In den nächsten Wochen interessiert ihn aber erstmal nur die WM.
1: Ich hoffe einfach, dass die Deutschen den Pokal holen. Wird schwer. Es gibt genug andere starke Mannschaften und lass uns erstmal Schritt für Schritt die Vorrunde angehen und dann gucken, dass wir die Gegner peu à peu abschießen. Da muss man einfach bereit sein, mental bereit. Da muss man mit einem gewissen Humor Spaß dabei haben, guten Teamgeist, gute Atmosphäre. Dann kann man auch, glaube ich, weit gehen.
0: Lukas Podolski wird nach seinem Karriereende jetzt Filmstar in seiner eigenen Doku Poldi ab heute bei Netflix.

18 Minuten nach 6. Wir schauen mal aufs Wetter. Liebe Leute hier in der Nordseewelle Morning Show. Heute Vormittag sieht es eigentlich noch relativ freundlich aus. Ja, einzelne Schauer sind schon mal drin. Aber ab dem Mittag wird es dann erst richtig ungemütlich. Viel Regen, einzelne Gewitter, maximal 18 Grad dazu. Liebe Autofahrer, schon mal der Hinweis aktuell heute früh für die A280 Groningen nach Leer im Dreieck Bunde in der Überleitung zur A31 Richtung Leer. Da solltet ihr gerade aufpassen. Die Fahrbahn ist hier momentan ziemlich dreckig. Und der Daniel hat uns einen Blitzer eben reingemeldet. Der steht zwischen Eversmeer und Großheide im Königsweg. Wenn ihr noch was gesehen habt, immer gerne her damit. Die Nordseewelle Hotline ist die 04931 97 3000.

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11: Einzelne Schauer ziehen auch heute Vormittag schon durch bei uns. Aber es bleibt noch insgesamt relativ freundlich. Ab dem Mittag, da wird's ungemütlich. Viel Regen, einzelne Gewitter, maximal 18 Grad. Aktuell haben wir 14 Grad in Ochtersum, in Oldenburg-Wechleu und auf Langeoog. 15 Grad sind es in Schillig und in Cuxhaven an der Alten Liebe. Der Nordseewelle 3-Tage-Trend. Morgen ähnliche Temperaturen wie heute. Auch da sind wieder Gewitter drin, vor allem nachmittags. Samstag und Sonntag bleibt es dann tagsüber meistens trocken, aber abends kommen die Schauer zurück jeweils, dann bei rund 20 Grad. Das nächste Niedrigwasser vor Emden um 9.34 Uhr.
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12: Ich bin Sönke Röhling. Schönen guten Morgen. Ein nach Schüssen auf einen Mann in Buxtehude festgenommener Mann aus Neuwulmsdorf ist wieder aus dem Gewahrsam entlassen worden. Der Tatverdacht gegen ihn habe sich nicht ausreichend erhärtet, heißt es von der zuständigen Staatsanwaltschaft Stade. Am Montagabend war ein 42-Jähriger mit Schussverletzung im Eingangsbereich eines Mehrfamilienhauses gefunden worden. Er musste notoperiert werden. Es ist eine kräftige Schlappe für die Bundesregierung. Deutschland sitzt in den kommenden beiden Jahren nicht im UN-Sicherheitsrat. Das hat die Vollversammlung entschieden. Die Konkurrenz war am Ende doch zu stark. Österreich und Portugal konnten sich die beiden nicht ständigen Sitze in dem Gremium sichern. Die Wahl in New York galt im Vorfeld auch als Stimmungstest für das Ansehen der Bundesregierung in der Welt. Bislang war Deutschland noch nie bei so einer Wahl durchgefallen. Die EU verhandelt nun ganz offiziell über einen Beitritt der Ukraine. Möglich hat das Go des neuen ungarischen Ministerpräsidenten Moccsa gemacht. Sein Vorgänger Orban hatte die Verhandlungen noch blockiert. EU-Beitrittsverhandlungen dauern in der Regel aber Jahre, teilweise sogar Jahrzehnte. Die Tütchen mit Ketchup oder Zucker sollen künftig aus Restaurants und Cafés verschwinden. Ab 2030 greift in der EU ein Verbot für die kleinen Päckchen, die man in der Gastro vor Ort bekommt. Damit soll unnötiger Verpackungsmüll vermieden werden. Ausnahmen gibt's für Essen und Getränke to go. 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
11: 6.32 Uhr besser ankommen mit dem besten Verkehrsservice. Und vor allem auf der A1 Osnabrück nach Bremen ist schon einiges los. Zum Beispiel zwischen Vechta und Kloppenburg. Da bitte vorsichtig sein, hier läuft eine Unfallaufnahme. Dann weiter zwischen dem Dreieck Ahlhorn-Heide und Wildeshausen-West. 4 Kilometer Stau, hier kommt eine Viertelstunde dazu. Weiter auf der A1 Osnabrück nach Bremen zwischen Wildeshausen-Nord und Groß-Ippener. 3 Kilometer Stau, Viertelstunde mehr auch hier. Da ist der rechte Fahrstreifen nämlich blockiert. Und zwischen dem Dreieck Stur und Bremen-Arsten 7 Kilometer Stau. Hier könnt ihr schon eine Stunde mehr einplanen heute früh. Vorsicht dann auf der A28 in Richtung Bremen zwischen Delmenhorst-Adelheide und Haßport. Da liegen Gegenstände auf der Fahrbahn. Und Vorsicht auch auf der A280 Groningen nach Leer im Dreieck Bunde in der Überleitung zur A31 Richtung Leer. Da ist die Fahrbahn gerade ziemlich dreckig.
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11: Blitzer stehen auf der B72 in Höhe Frieseute, in Brake in der Raiffeisenstraße, in Delmenhorst in der Wildeshauser Straße, Blitzer auch in Emden im Steinweg, zwischen Eversmeer und Großheide im Königsweg, in Jeddelo 1 in der Wischenstraße, in Mulberg steht eine in der Benstreker Straße und in Oldenburg noch ein Blitzer am Schellenberg. Wenn ihr noch was gesehen habt, Staus, Blitzerunfälle oder andere Störungen, könnt ihr alles gerne melden, am besten per WhatsApp an die Nordseewelle Hotline. Das ist die 04931 97 3000.
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11: Die nächsten Fähren zwischen Norddeich und Norderney in beide Richtungen um 7:30.
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11: Und das ist so krass. Mehr als 1 Million Hektar Wald sind durch Brände alleine in Südeuropa im vergangenen Sommer vernichtet worden. Umgerechnet werden das ungefähr 4-mal das Saarland. Und es kann so einfach nicht weitergehen. Die Europäische Union rüstet deshalb auf und bereitet den größten Einsatz aller Zeiten gegen Waldbrände vor. Unsere gute Nachricht des Tages gegen 7:20 hier bei Nordseewelle. Guten Morgen.

Also so lässt sich's doch gut aufstehen mit Calvin Harris und dem Rag & Bone Man Giant um 6.41 Uhr. Hier ist die Nordseewelle Morning Show mit Dennis und wir sehen die Bilder aus dem letzten Sommer immer noch vor uns. Die verheerenden Brände, vor allem in Südeuropa, haben mehr als 1 Million Hektar Wald vernichtet. Dieses Jahr möchte die Europäische Union besser auf solche Szenarien vorbereitet sein. Deshalb soll es diesen Sommer den bisher größten Einsatz gegen Waldbrände jemals geben. Und das ist unsere gute Nachricht des Tages heute. In ganz Europa werden fast 800 Feuerwehrleute aus 14 Ländern in besonders gefährdeten Gegenden stationiert. Außerdem sollen 22 Flugzeuge und 5 Helikopter aus der EU-Flotte die Einsatzkräfte unterstützen. Als Hochrisikogebiete gelten Teile von Zypern, Griechenland, Italien, Spanien, Frankreich und Portugal. Und um schnell reagieren zu können, wird eine rund um die Uhr Einsatzzentrale eingerichtet. Auf Zypern gibt es auch dann eine neue Feuerwehrstation. Damit sollen die Vorsorge- und Reaktionskapazitäten bei Waldbränden in ganz Europa und im südlichen Mittelmeerraum gestärkt werden. Die Europäische Union will besser auf Waldbrände vorbereitet sein. Diesen Sommer gibt es den bisher größten EU-Einsatz überhaupt. Und das ist unsere gute Nachricht des Tages hier bei Nordseewelle. Ich habe jetzt Michael Schulte für euch. Das ist Floating.

Blind, Sammy jumped live um 10 vor 7. Hier ist die Nordseewelle Morning Show. Wir schauen eben aufs Wetter. Das sieht heute Vormittag noch ganz okay aus. Ab dem Mittag kommen aber Gewitter und Schauer dazu bei maximal 18 Grad heute. Liebe Autofahrer, bitte Vorsicht. Aktuell auf der A1 Osnabrück nach Bremen. Zwischen Wildeshausen Nord und Groß-Ippener stark verschmutzte Fahrbahn. Hier ist die rechte Spur blockiert. Und wir haben einige Blitzer für euch heute früh, unter anderem zwischen Edewecht und Süddorf in der Edammer Straße, in Ostrauderfehn im F-Tüllenweg, in Sande auf dem Oldenburger Damm zwischen den Sanderbergen oder auch in Wasingsfehn in der Dr. Wasing Straße. Solltet ihr noch was gesehen haben, dann könnt ihr das gerne melden, und zwar an die Nordseewelle Hotline 04931 97 3000. Ich bin Dennis und ich habe jetzt Ava Max für euch dabei. Lost Your Faith.

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9: Teilweise guckt heute Vormittag noch die Sonne raus, aber einzelne Schauer sind schon unterwegs. Und ab dem Mittag, da kommt dann richtig was auf uns zu. Viel Regen, einzelne Gewitter bei maximal 18 Grad heute. 14 sind es momentan in Hagermarsch, in Sizilien-Groden und in Tange. 15 Grad in Hamburg-Finkenwerder und auf Norderney am Kurtheater. Der Nordseewelle 3-Tage-Trend. Morgen ähnliche Temperaturen wie heute. Auch da sind Gewitter drin, vor allem nachmittags. Samstag und Sonntag dann bis 20 Grad. Tagsüber ist es dann meistens trocken am Wochenende. Abends aber kommen die Schauer zurück. Das nächste Niedrigwasser vor Bensersiel um 8.52 Uhr.
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10: Ich bin Sönke Röhling. Schönen guten Morgen. Es ist ein Debakel für die Bundesregierung. Deutschland sitzt in den kommenden beiden Jahren nicht im UN-Sicherheitsrat. Silas Quiring berichtet.
11: Bei der Wahl in New York hat sich die UN-Vollversammlung gegen Deutschland und für Österreich und Portugal entschieden. Beide Länder sind jetzt nicht ständige Mitglieder im Sicherheitsrat. Es ist eine bittere Pille, die Schwarz-Rot jetzt schlucken muss. Seit Tagen hat der Bundesaußenminister Wadephul die Werbetrommel gerührt, ohne Erfolg. Der UN-Sicherheitsrat ist das wichtigste Gremium der Vereinten Nationen. Er kann Sanktionen verhängen oder auch militärische Einsätze genehmigen. Bislang war Deutschland bei so einer Wahl noch nie durchgefallen.
10: Ungarn hat den Weg für EU-Beitrittsgespräche mit der Ukraine freigemacht. Der neue Ministerpräsident Modscher hat das ungarische Veto aufgehoben. Philipp Mützig berichtet.
12: Modschers Vorgänger Viktor Orban hatte die Beitrittsverhandlungen bisher blockiert. Nun soll das extrem langwierige Verfahren starten. Beitrittsverhandlungen dauern in der Regel mehrere Jahre, teilweise sogar Jahrzehnte. Insgesamt gibt es 6 große Verhandlungsblöcke. Der erste werde nun vorbereitet, heißt es von der aktuellen EU-Ratspräsidentschaft aus Zypern. Gleichzeitig sollen nun auch mit der Republik Moldau über einen Beitritt verhandelt werden.
10: Die SPD ist für Katastrophenschutz als Schulfach. Bundestagsfraktionsvize Esra Limbacher sagte der Rheinischen Post, so ein Fach würde helfen, die jungen Menschen besser auf Krisen vorzubereiten. Auch Innenminister Dobrindt ist für so ein Fach. Auf der nächsten Innenministerkonferenz soll das diskutiert werden. Auf der dänischen Insel Anholt wird heute der tote Buckelwal obduziert. Es soll geklärt werden, woran er starb. Der Wal war mehrfach vor der deutschen Ostseeküste gestrandet. Eine private Rettungsinitiative brachte ihn dann in die Nordsee und ließ ihn frei. Kurz darauf wurde der Tod vor Anholt angespült. Zu einem tödlichen Motorradunfall vom vergangenen Sonntag in Krummhörn sucht die Polizei Aurich dringend Zeugen. Ein Motorrad und ein Roller waren am späten Abend auf der Frebsumer Landstraße frontal zusammengestoßen. Der 16-Jährige auf dem Roller kam ums Leben. Der 28-jährige Motorradfahrer wurde schwer verletzt. Bundesliga-Absteiger Wolfsburg hat einen neuen Trainer. Tobias Strobel kommt vom Drittligisten Ferl. Der bisherige Trainer Dieter Hecking ist seit kurzem der neue Geschäftsführer Sport bei Wolfsburg. 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
9: 7:02 besser ankommen mit dem besten Verkehrsservice. A1 Osnabrück nach Bremen zwischen Kloppenburg und Groß-Ippena. Insgesamt 10 Kilometer Stau und 50 Minuten Zeitverlust. Zwischen Wildeshausen Nord und Groß-Ippena ist außerdem die rechte Spur blockiert. Weiter dann auf der A1 Osnabrück nach Bremen zwischen dem Dreieck Stur und Bremen-Arsten. 7 Kilometer Stau, hier kommt nochmal eine Dreiviertelstunde dazu. A1 Richtung Osnabrück, zwischen Opusen, Bremen, Mahndorf und Asten, 4 Kilometer Stau, 10 Minuten extra. A28, Fahrt Richtung Leer, das ist eine Vorabinfo. Die Einfahrt Vilsum wird wegen der Baustelle ab 8:30 gesperrt und das dauert dann bis 10:30. Und Vorsicht weiterhin auf der A280, Groningen nach Leer im Dreieck Bunde in der Überleitung zur A31 Richtung Leer. Da ist die Fahrbahn gerade ziemlich dreckig.
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9: Blitzer stehen auf der B72 in Höhe Frieseute, in Brake in der Raiffeisenstraße, in Delmenhorst in der Wildeshauser Straße. Blitzer auch zwischen Edewecht und Süddorf in der Edammer Straße, in Emden im Steinweg, in Jeddelo 1 in der Wischenstraße, in Mulberg wird geblitzt in der Benstreker Straße, in Oldenburg am Schellenberg, in Ost Trauderfehn ein Blitzer im F-Tönenweg. In Sander auf dem Oldenburger Damm zwischen den Sanderbergen. Blitzer auch in Wasingsfehn in der Dr. Wasingstraße am Friedhof. Danke, Holger. Zwischen Wilmsfeld und Eversmeer im Königsweg am Abzweig Mittelweg. Danke, Tomke und Andrea fürs Bestätigen. Und in Wittmund noch ein Blitzer hier im alten Postweg. Wenn ihr noch was gesehen habt, Staus, Blitzer, Unfälle oder andere Störungen, könnt ihr alles gerne melden. Am besten per WhatsApp an die Nordseewelle Hotline. Das ist die 04931 97 3000.
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9: Die nächste Fähre von Emden nach Borkum um 8 Uhr.
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9: Und ich freue mich wie ein kleines Kind. Gleich bei mir am Telefon Schauspielstar Christoph Maria Herbst. Gestern Abend war die Premiere seines neuen Films auf dem Filmfest Emden-Norderney. Und gleich erzählt uns der Christoph, was ihn an dem Streifen Sommer auf Asphalt gereizt hat. Nach Musik von Leonie und Nico Santos.

0: Gestern Abend die Weltpremiere beim Filmfest Emden-Norderney. Ab heute im Kino. Sommer auf Asphalt.
1: Was machst du eigentlich hier? Du besuchst mich nie.
2: Ich dachte, es könnte vielleicht nicht schaden, mal Urlaub zu machen.
0: Hier ist die Nordseewelle Morning Show mit Dennis um 10 nach 7 und den neuen Film mit Maler Emde und Christoph Maria Herbst legen wir euch wirklich ans Herz. Es ist was zum Lachen, aber auch zum Weinen. Sommer auf Asphalt. Es geht um eine Kurierfahrerin, die ungeplant schwanger wird und um ihren Vater, der nach Jahren plötzlich wieder auftaucht. Weil er, wie sich herausstellt, einen Hirntumor hat, will er nochmal Kontakt zu seiner Tochter aufbauen. Christoph Maria Herbst war gestern in Emden bei der Premiere dabei. Und jetzt ist er bei uns am Telefon. Christoph, guten Morgen. Sag mal, was hat dich an diesem Film gereizt?
3: Du kennst den Satz bestimmt, welche drei Dinge braucht man für einen guten Film? Ein gutes Buch. Und das hat mich in seiner ersten Fassung einfach schon schwer abgeholt. Eine Figur wie diesen Norbert nicht anzunehmen, da müsste man wirklich vollkommen bekloppt sein. Und es gibt natürlich dann weitere Zutaten, die wichtig sind. Nämlich, wer spielt noch mit? Maler Emde spielt ja meine Tochter. Ich hatte bisher noch nicht das Vergnügen, mit ihr zu arbeiten, aber die stand auf meiner Tanzkarte immer schon ganz oben, weil ich ihre Karriere wirklich seit Jahrzehnten verfolge. Also, es fühlte sich insgesamt alles sehr stimmig an.
0: Ja, deine Rolle, der Norbert, der muss nach einem Unfall seine Tochter dann als Kurierfahrer in dem Film vertreten. Und ganz lustig da auch, es gibt einen Gastauftritt von Tour de France-Sieger Jan Ulrich. Christoph, hat der euch noch ein bisschen gecoacht beim Radfahren?
3: Jan hat das aus Spaß an einer Freude gemacht und das war für uns alle eine große Überraschung. Der war aber im Vorfeld nicht eingebunden. Nee, von dem gingen keine Tipps aus. Andersrum wollte er einen Schuh draus. Er bat uns darum, ihm Tipps zu geben. Schauspielerisch diesen Fahrradkurier oder diesen Essenslieferanten gut rüberzubringen. Aber das war ein sehr angenehmes Kennenlernen und ein sehr angenehmes Miteinander und war ja auch nicht der einzige Cameo-Auftritt in meinem Film ab.
0: Ja, welche Stars da noch auftreten, könnt ihr euch ab heute im Kino anschauen. Sommer auf Asphalt, der neue Film mit Maler Emde und Christoph Maria Herbst. Gestern Abend war Weltpremiere beim Filmfest Emden-Norderney.

15 nach 7. Hier ist die Nordseewelle Morning Show mit Dennis. Wir schauen auf das Wetter heute an diesem Donnerstag. Das ist wirklich sehr durchwachsen. Also heute Vormittag, da ist schon noch ein bisschen Sonne mit dabei, aber ab dem Mittag wird es ziemlich ungemütlich bei uns. Viel Regen, einzelne Gewitter sind auch immer mal drin. Das Ganze heute bei maximal 18 Grad. Liebe Autofahrer, guten Morgen. Vorsicht bitte aktuell auf der B212 im Kreis Wesermarsch zwischen dem Abzweig nach Kleinensiel und dem Abzweig nach Esenshamm. Da stehen mehrere Fahrzeuge auf der Fahrbahn. Und Blitze haben wir auch noch für euch. Und zwar unter anderem heute früh auf der B72 in Höhe Frieseute. Solltet ihr da noch was gesehen haben, könnt ihr das gerne melden. Staus, Blitze, Unfälle und andere Störungen jederzeit per WhatsApp an die Nordseewelle Hotline 04931 97 3000. Wir machen weiter mit Purple Disco Machine und Kungs. Das ist Substitution.

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14: Heute Vormittag haben wir es erstmal nur mit einzelnen Schauern zu tun im Nordwesten. Ab dem Mittag allerdings wird es richtig ungemütlich. Da ist viel Regen angesagt und da mischen sich auch einzelne Gewitter rein. Das Ganze heute bei maximal 18 Grad. 14 sind es momentan in Emden am Ottohus. 14 Grad auch in Neuharlinger Siel und auf Borkum. 15 Grad haben wir gemessen in Oldenburg-Harentor und in Bremen-Findorf. Der Nordseewelle 3-Tage-Trend. Morgen ähnliche Temperaturen wie heute. Da ist es morgens meistens trocken. Ab dem Nachmittag allerdings sind wieder Gewitter angesagt. Samstag und Sonntag, da ist es auch meistens trocken tagsüber. Ja, die Sonne zeigt sich zwischendurch mal, aber auch nicht so wahnsinnig häufig. Und abends sind dann auch jeweils Schauer drin am Wochenende. Das Ganze dann bei rund 20 Grad. Das nächste Niedrigwasser vor Hoogsiel um 9.44 Uhr.
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15: Ich bin Eileen Schallhorn. Schönen guten Morgen. Im Fall eines tödlichen Motorradunfalls vom vergangenen Sonntag in Krummhörn sucht die Polizei auch dringend Zeugen. Ein Motorrad und ein Roller waren am späten Abend auf der Frebsumer Landstraße frontal zusammengestoßen. Der 16-Jährige auf dem Roller kam ums Leben. Der 28-jährige Motorradfahrer wurde schwer verletzt. Ein nach Schüssen auf einem Mann in Buxtehude festgenommener Verdächtiger aus Neuwurmsdorf ist wieder aus dem Gewahrsam entlassen worden. Der Tatverdacht habe sich nicht ausreichend erhärtet, hieß es von der zuständigen Staatsanwaltschaft Stade. Montagabend war ein 42-Jähriger mit Schussverletzungen im Eingangsbereich eines Mehrfamilienhauses gefunden worden. Er musste notoperiert werden. In Bremen-Wolmertshausen haben Unbekannte einen Gullideckel dreimal auf eine Polizeiwache geworfen. Bei dem Vorfall in der Nacht zu gestern wurde die gläserne Eingangstür beschädigt. Der Schaden wird auf etwas mehr als 1000 Euro geschätzt. Die Polizei hat bereits Hinweise auf den Täter. In Niedersachsen sind im vergangenen Jahr mehr als 230 Tonnen Weltkriegsmunition gefunden und vernichtet worden. Zum Vorjahr bedeutet das ein Plus von rund 11 Tonnen und einen Höchstwert in den vergangenen 10 Jahren. Mit dem Zuwachs an Funden hat sich auch die Zahl der Einsätze des Kampfmittelbeseitigungsdienstes des Landes deutlich erhöht. 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
14: Besser ankommen mit dem besten Verkehrsservice um 7.31 Uhr. Wir starten auf der A1 Osnabrück nach Bremen. Da ist es schon richtig voll. Zwischen Kloppenburg und Groß-Ippenau insgesamt 12 Kilometer Stau. Da könnt ihr mindestens eineinviertel Stunden mehr einplanen. Zwischen Wildeshausen Nord und Groß-Ippenau ist die rechte Spur blockiert. Und weiter dann. Zwischen dem Dreieck Stur und Bremen-Asten 8 Kilometer Stau. Hier kommen auch nochmal 50 Minuten obendrauf. A1 Richtung Osnabrück. Zwischen dem Bremer Kreuz und Asten 6 Kilometer stockend. 10 Minuten mehr. A27 Bremen nach Bremerhaven. Zwischen Bremerhaven Süd und Geestemünde 3 Kilometer Stau. Ihr braucht eine Viertelstunde länger. Dann schauen wir auf die A28 Richtung Leer. Die Einfahrt Vilsum, die wird wegen einer Baustelle in einer Stunde gesperrt. Also von 8.30 Uhr bis 10.30 Uhr dauert das dann. Weiterhin Vorsicht bitte auf der A280 Groningen nach Leer im Dreieck Bunde. In der Überleitung zur A31 Richtung Leer, da ist die Fahrbahn weiterhin ziemlich dreckig. Und Vorsicht auch auf der B75 Delmenhorst nach Bremen. Ein kaputtes Fahrzeug hier zwischen Kirchhuchting, Mittelshuchting und der B6 Bremen-Neustadt.
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14: Und ich sag erstmal guten Morgen, Sandra.
16: Einen wunderschönen guten Morgen. Ich wollte einen Blitzer melden auf der A28 Richtung Oldenburg an der Ausfahrt Wechleu. Da ist 100. Schönen Tag euch.
14: Den wünschen wir auch. Und ich habe noch einige Blitzer mehr für euch. Auf der B72 zum Beispiel in Höhe Frieseute. In Brake in der Raiffeisenstraße. In Delmenhorst in der Wildeshauser Straße. Zwischen Edewecht und Süddorf in der Edammer Straße. In Emden wird geblitzt im Steinweg, in Jeddeloh 1 in der Wischenstraße, in Mulberg in der Bentstreker Straße, Blitze auch in Oldenburg am Schellenberg, in Ostrauder Feen im F-Tüllenweg, in Sander auf dem Oldenburger Damm zwischen den Sanderbergen. Dann wird geblitzt in Wasingsfeen in der Dr. Wasing Straße am Friedhof, zwischen Wilmsfeld und Eversmeer im Königsweg beim Zossenhof. Danke Wilfried und Lara fürs Bestätigen. Und ein Blitz auch noch in Wittmund im alten Postweg. Wenn ihr noch mehr gesehen habt, Staus, Blitze, Unfälle oder andere Störungen, alles gerne her zu uns, telefonisch oder per WhatsApp an die Nordseewelle Hotline. Das ist die 04931 97 3000.
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14: Der nächste Töverland-Express von Norddeich nach Jüst um 21:45.
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14: Und ganz ehrlich, ich habe schon derbe Bock auf nächsten Donnerstag. Heute in einer Woche startet die Fußball-WM in Kanada, Mexiko und den USA. Und es gibt gute Nachrichten für Kurzentschlossene. Hotels und Tickets könnten jetzt tatsächlich nochmal günstiger werden. Die Hintergründe dazu gleich hier bei uns nach Musik von Topic und Coldplay. Schönen guten Morgen zusammen.

0: 20 vor 8, hier ist die Nordsee Welle, Morning Show mit Dennis, und langsam steigt das Fußballfieber dann doch. Heute in einer Woche rollt der Ball bei der XXL-WM in den USA, Kanada und Mexiko. Das deutsche Team ist ja mittlerweile in Chicago angekommen. Da gibt es am Wochenende noch ein Testspiel gegen die USA. Aber wie sind die Amis eigentlich drauf? Tina Eck in Washington, wie groß ist denn das Fußballfieber schon bei euch?
1: So ganz langsam macht sich hier ein bisschen Begeisterung bemerkbar. In den Austragungsorten wehen Wimpel, es gibt Werbung und Poster, sogar dekorierte Straßenzüge, und an den Stadien wird noch gehämmert und gebastelt, und viele Kneipen vor allem kündigen die Übertragung von Spielen an, und sie werden die Bude voll haben, weil viele sicher kein Ticket für ein Live-Spiel leisten können oder wollen. Klar ist die WM ein Riesen-Event, aber Fußball an sich hier in den USA nicht so wichtig.
0: Ja, wie sieht's denn mit Hotels und Tickets aus? Würde da jetzt noch was gehen für Kurzentschlossene?
1: Kurzentschlossene sind jetzt definitiv besser dran als Langzeitplaner, denn es gab einige Fehlkalkulationen, die nun einige Schnäppchen zur Folge haben könnten. So hatte die FIFA zum Beispiel viel zu viele Hotelzimmer blockiert, die Buchungen blieben aus und nun sind die Zimmer billiger. Auch Ticketpreise sind angeblich im Abwärtstrend, und wenn jemand wirklich absolut in letzter Minute zu einem Spiel will, dann sind da die sogenannten Scalper, Typen, die Tickets in der Nähe des Stadions auf der Straße für Cash verkaufen. Aber das kann dann wieder teuer werden.
0: Naja gut, teuer sind die WM-Fans ja schon gewohnt. Von daher

Best of Basshunters hier in der Nordseewelle Morning Show. Wir schauen aufs Wetter. Das sieht heute Vormittag noch okay aus. Einzelne Schauer sind zwar dabei, aber ab dem Nachmittag wird es erst richtig ungemütlich. Viel Regen und einzelne Gewitter dann bei maximal 18 Grad. Liebe Autofahrer, schönen guten Morgen. Ihr solltet aktuell vorsichtig sein auf der B75 Delmenhorst nach Bremen. Ein kaputtes Fahrzeug hier zwischen Kirchhuchting, Mittelshuchting und der B6 Bremen-Neustadt. Und wir haben auch noch einen neuen Blitzer für euch. Der steht auf der B436 in Leer in der M-Straße beim Gewerbegebiet. Wenn ihr noch was gesehen habt, könnt ihr das natürlich weiter gerne melden. 04931 97 3000.

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13: Im Moment kommt teilweise noch die Sonne raus, aber das ändert sich heute Mittag. Dann wird es regnerisch, teilweise auch Gewitter mit dabei. Maximal 18 Grad gibt es dazu. 15 haben wir momentan in Detern und in Schortens im Klosterpark. 15 Grad auch in Ocholt in Nordenham und auf Jüst. Der Nordseewelle 3-Tage-Trend. Morgen ähnliche Temperaturen wie heute. Da sind auch vor allem nachmittags wieder Gewitter drin. Samstag und Sonntag bleibt es dann tagsüber trocken. Abends aber kommen einzelne Schauer runter, dann bei rund 20 Grad jeweils. Das nächste Niedrigwasser vor Borkum jetzt gleich um 8 Uhr und 16 Minuten.
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14: Ich bin Sönke Röhling. Schönen guten Morgen. Deutschland hat zum ersten Mal den Einzug in den UN-Sicherheitsrat verpasst. Stattdessen setzen sich Portugal und Österreich durch. Außenminister Wadephul spricht von einer herben Niederlage. Für den Chef der Münchner Sicherheitskonferenz Ischinger spielt dabei auch eine Rolle, dass Annalena Baerbock sich das Amt der Präsidentin der UN-Generalversammlung unter den Nagel gerissen hat, statt der eigentlich nominierten Spitzendiplomaten Helga Schmidt. Ischinger sagte bei Welt TV:
9: Der Vorgang im letzten Jahr, bei dem die jetzige Präsidentin der Generalversammlung sich dieses Amt so geschnappt hat, der hat natürlich bei den 200 professionellen Botschaftern nicht gerade neue Sympathien für Deutschland ausgelöst. Das muss man bitte auch zur Kenntnis nehmen.
14: In Luxemburg geht es heute um die europäische Migrationspolitik. Die EU-Innenminister sprechen über den Asylpakt, den die Mitgliedsländer bis Mitte des Monats umsetzen müssen. Ziel ist es, Asylverfahren zu vereinfachen und illegale Migration dauerhaft zu begrenzen. Die Europäische Union verhandelt nun ganz offiziell über einen Beitritt der Ukraine. Möglich hat das Go des neuen ungarischen Ministerpräsidenten Moczar gemacht. Sein Vorgänger Orban hatte die Verhandlungen noch blockiert. EU-Beitrittsverhandlungen dauern in der Regel Jahre, teilweise sogar Jahrzehnte. Demnach werde nun der erste von 6 Verhandlungsblöcken offiziell vorbereitet, heißt es von der aktuellen Ratspräsidentschaft aus Zypern. Neben der Ukraine soll auch Moldau das Verfahren durchlaufen. Was tun bei einem Stromausfall oder die Grundlagen bei Erster Hilfe? Laut SPD-Fraktionsvize Limbacher soll Katastrophenschutz künftig als Pflichtfach in der Schule unterrichtet werden. Der Rheinischen Post sagt er, das wecke bestenfalls sogar noch das Interesse fürs Ehrenamt. Das 36. Internationale Filmfest Emden-Norderney ist gestartet. Zum Auftakt gab es die Uraufführung der Tragikomödie Sommer auf Asphalt mit Christoph Maria Herbst, bekannt aus Stromberg, und Mala Emde, bekannt aus Die Mittagsfrau. Bis zum 10. Juni präsentiert das Festival insgesamt 47 Lang- und 25 Kurzfilme. 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
13: Besser ankommen mit dem besten Verkehrsservice um 8:03. A1 Osnabrück nach Bremen zwischen Vechtau und Groß-Ilpenau. Insgesamt 15 Kilometer Stau. Ihr braucht mindestens ein Viertelstunden länger. Grund dafür, da gab es einen Unfall und da gibt es auch eine Fahrstreifensperrung. Dann warte auf der A1 Richtung Hamburg zwischen im Dreieck Stur und Bremen-Arsten 8 Kilometer Stau. Hier kommt auch noch mal eine Stunde obendrauf. A1 Richtung Osnabrück zwischen dem Bremer Kreuz und Arsten 6 Kilometer stockend, 10 Minuten extra. A27 Bremen nach Bremerhaven zwischen Bremerhaven Süd und Geestemünde 3 Kilometer Stau. Ihr braucht eine Viertelstunde länger. A28 Richtung Leer, die Einfahrt Filsum wird wegen einer Baustelle gleich ab 8:30 gesperrt und das dauert dann bis 10:30. Vorsicht weiterhin auf der B75 Delmenhorst nach Bremen. Ein kaputtes Fahrzeug hier zwischen Kirchhuchting, Mittelzuchting und der B6 Bremen-Neustadt. B401 Hunsmühler Straße zwischen Hunsmühlen und Oldenburg-Eversten. Dichter Verkehr 10 Minuten plus. Und im Kreis Friesland ist der Kreisverkehr Oldenburger Straße, Wiefelsteder Straße bei Farel bis auf Weiteres gesperrt. Wenn ihr euch da auskennt, macht da bitte einen ganz großen Bogen drum.
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13: Viele Blitzer an diesem Donnerstag, zum Beispiel auf der A28 Richtung Oldenburg in Höhe Wechleu, auf der B72 in Höhe Frieseute, auf der B436 in Leer in der Emsstraße beim Gewerbegebiet. In Brake wird geblitzt in der Raiffeisenstraße, in Delmenhorst in der Wildeshauser Straße. Blitzer auch zwischen Edewecht und Süddorf in der Edammer Straße, in Emden im Steinweg, in Jeddelo 1 in der Wischenstraße. Dann wird geblitzt in Mullberg in der Benstreker Straße, in Oldenburg am Schellenberg, in Ostrauderfehn im F-Tüllenweg. Blitze auch in Sande auf dem Oldenburger Damm zwischen den Sander Bergen, in Wasingsfehn in der Dr. Wasing Straße am Friedhof, zwischen Wilmsfeld und Eversmeer im Königsweg beim Zossenhof und in Wittmund noch ein Blitzer hier im alten Postweg. Solltet ihr noch mehr gesehen haben, dann könnt ihr das natürlich gerne melden per WhatsApp oder telefonisch. Die Nordseewelle Hotline ist die 04931973000.
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13: Die nächste Fähre von Nesmasil nach Baltrum heute Vormittag um 11 Uhr.
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13: Die gute Nachricht, die 16-Euro-Marke wird nicht geknackt. Die schlechte allerdings, die Maßbier auf dem Oktoberfest, wird dieses Jahr trotzdem so teuer wie nie zuvor. 14,80 bis 15,90 müssen wir dafür hinlegen. Und trotzdem gibt es gute Gründe, dieses Jahr mal wieder zur Wiesn zu fahren. Wir stellen euch gleich die drei besten vor. Gegen 8:10 hier bei Nordseewelle.

0: Die Swedish House Mafia und The Weeknd hier in der Nordseewelle Morning Show mit Dennis. Und solltet ihr im Herbst einen Ausflug zum Oktoberfest in München planen, denkt an genügend Kleingeld. Die 16-Euro-Marke wird zwar knapp nicht gerissen, aber die Mastbier wird mal wieder teurer. Zwischen 14,80 Euro und 15,90 Euro soll der Liter Festbier dieses Jahr kosten.
1: Was war ein nassen Helm auf?
0: Ja, das würde ich wahrscheinlich dem Festwirt dann sagen. Aber auch wenn die Mast mal wieder teurer wird, es gibt mindestens 3 gute Gründe, trotzdem zur Wiesn zu fahren.
2: Platz 3.
0: Nur in München gibt es das echte Oktoberfest. Alles andere ist wie Kölsch in einem Mastkrug.
3: Oh, komm, hau bloß ab.
2: Platz 2.
0: Die Wiesn ist nicht nur ein Volksfest, sondern auch eine Landesgartenschau. Da gibt's die besten Biergärtner.
4: Ich kenne mindestens 10 Brauereibesitzer. Die haben außerdem Foto von ihrer Frau noch eins von mir im Portemonnaie. Und meins ist abgegriffener.
2: Und hier der ultimative Platz 1.
0: Der beste Grund, auch in diesem Jahr zum Oktoberfest nach München zu fahren. Nur auf der Wiesn gibt es die original bayerische Tracht. Also die zünftige Tracht Prügel.

bei dem Song, da kann ich gar nicht anders. Den muss ich immer schön laut aufdrehen hier im Studio. Simple Minds, Don't You Forget About Me in der Nordseewelle Morning Show. Liebe Leute, wir schauen mal aufs Wetter. Das sieht heute durchwachsen aus. Heute Vormittag ist noch ein bisschen Sonne möglich. Da sind aber schon einige Schauer dann auch unterwegs. Und heute Mittag, da kommt dann der ganz große Regen und einzelne Gewitter sind auch immer mal möglich. Heute Nachmittag bei maximal 18 Grad. Liebe Autofahrer, ein Hinweis für den Kreis Friesland. Der Kreisverkehr Oldenburger Straße, Wiefelsteder Straße bei Farel, der ist bis auf Weiteres gesperrt. Wenn ihr euch da auskennt, macht da bitte einen ganz großen Bogen drum. Und Blitzer haben wir auch einige heute früh, zum Beispiel in Wasingsveen in der Dr. Wasing Straße am Friedhof. Solltet ihr noch was gesehen haben, dann könnt ihr das natürlich gerne weiter melden. Staus, Blitzer, Unfälle und andere Störungen bitte gerne an die Nordseewelle Hotline, telefonisch oder per WhatsApp an die 04931 97 3000. Und ich sag mal, nice to meet you. Hier ist Malzme für euch.

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16: Einzelne Schauer sind auch heute Vormittag schon möglich. Aber hier und da schaut noch mal die Sonne raus. Vor allem westlich der Weser. Da geht's also heute Vormittag noch. Ab dem Mittag allerdings, da kommt einiges auf uns zu. Viel Regen, einzelne Gewitter und wir kriegen maximal heute 18 Grad. Da sind wir auch schon fast dran. 15 sind es in Münkebo, 16 in Neuenburg bei Zetel, 16 Grad auch in Oldenburg am Degodehaus und ebenfalls 16 Grad in Hamburg-Waltershof und auf Baltrum. Der Nordseewelle 3-Tage-Trend. Morgen ganz ähnliche Temperaturen wie heute. Auch da sind wieder Gewitter möglich, vor allem ab dem Nachmittag. Samstag und Sonntag bleibt es dann erstmal trocken, aber abends kommen jeweils die Schauer zurück, dann bei rund 20 Grad. Das nächste Niedrigwasser vor Spiekeroog um 10 nach 9.
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17: Ich bin Eileen Schallhorn. Schönen guten Morgen. Ein nach Schüssen auf einen Mann in Buxtehude festgenommener Verdächtiger aus Neuwurmsdorf ist wieder aus dem Gewahrsam entlassen worden. Der Tatverdacht habe sich nicht ausreichend erhärtet, hieß es von der zuständigen Staatsanwaltschaft Stade. Montagabend war ein 42-Jähriger mit Schussverletzungen im Eingangsbereich eines Mehrfamilienhauses gefunden worden. Er musste notoperiert werden. Im Fall eines tödlichen Motorradunfalls vom vergangenen Sonntag in Krummhörn sucht die Polizei auch dringend Zeugen. Ein Motorrad und ein Roller waren am späten Abend auf der Frebsumer Landstraße frontal zusammengestoßen. Der 16-Jährige auf dem Roller kam ums Leben, der 28-jährige Motorradfahrer wurde schwer verletzt. In Bremen-Lehe ist ein E-Scooter-Fahrer verletzt worden. Der 28-Jährige prallte gestern in der Rignersstraße mit einem abbiegenden Hyundai zusammen. Die Feuerwehr brachte den verletzten E-Scooter-Fahrer ins Krankenhaus. Die Polizei nahm den Unfall auf. Der Schaden liegt bei rund 2.000 Euro. In Niedersachsen sind im vergangenen Jahr mehr als 230 Tonnen Weltkriegsmunition gefunden und vernichtet worden. Zum Vorjahr bedeutet das ein Plus von rund 11 Tonnen und einen Höchstwert in den vergangenen 10 Jahren. Mit dem Zuwachs an Funden hat sich auch die Zahl der Einsätze des Kampfmittelbeseitigungsdienstes des Landes deutlich erhöht. 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
16: Besser ankommen mit dem besten Verkehrsservice um 8.31 Uhr. A1 Osnabrück nach Bremen zwischen Vechta und Groß-Ippenau. Insgesamt 15 Kilometer Stau. Ihr braucht mindestens 1,25 Stunden länger. Gibt mehrere Gründe dafür. Einmal gab es da einen Unfall, dann die Baustelle kurz hinter Wildeshausen Nord und eine Fahrstreifensperrung. Weiter auf der A1 Richtung Hamburg zwischen dem Dreieck Stur und Bremen-Asten. 9 Kilometer Stau. Hier kommen nochmal mindestens 55 Minuten dazu. A1 Richtung Osnabrück zwischen dem Bremer Kreuz und Asten. 6 Kilometer Stau. Ihr braucht eine Viertelstunde länger. A27 Bremen nach Bremerhaven zwischen Bremerhaven Süd und Geestemünde. 3 Kilometer Stau, 20 Minuten obendrauf. Die 28 in Richtung Leer, die Einfahrt Filsum, ist jetzt wegen einer Baustelle gesperrt. Das Ganze dauert bis 10:30. Und im Kreis Friesland ist der Kreisverkehr Oldenburger Straße, Wiefelsteder Straße, bei Varel bis auf Weiteres gesperrt. Wenn ihr euch da auskennt, macht da bitte einen großen Bogen drum.
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16: Wir haben viele, viele Blitzer für euch. Zum Beispiel steht da einer auf der A28 Richtung Oldenburg in Höhe Wechleu. Dann auf der B72 in Höhe Frieseute. Blitzer auch auf der B436 in Leer in der M-Straße beim Gewerbegebiet. In Brake in der Raiffeisenstraße. In der Emmenhorst in der Wildeshauser Straße. Zwischen Edewecht und Süddorf in der Edammer Straße. Dann wird geblitzt in Emden im Steinweg. In Jeddelow 1 in der Wischenstraße. In Mulberg in der Benstreker Straße. In Oldenburg am Schellenberg. Blitze auch in Ostrauderfehn im F-Tüllenweg. In Sander auf dem Oldenburger Damm zwischen den Sanderbergen. In Wasingsfehn in der Dr. Wasingstraße am Friedhof. Geblitzt wird auch zwischen Wilmsfeld und Eversmeer im Königsweg beim Zossenhof und in Wittmund noch einer hier im alten Postweg. Solltet ihr noch was gesehen haben, dann könnt ihr das natürlich gerne melden. Staus, Blitze, Unfälle und andere Störungen. Jederzeit telefonisch oder per WhatsApp an die Nordseewelle Hotline 04931 97 3000.
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16: Von Wangerooge rüber nach Halesiel geht's wieder um 11 Uhr.
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16: Guess who's back?
19: Mom, der Weihnachtsmann hat mir einen abgetrennten Arm geschenkt.
20: Vergiss nicht, Danke zu sagen.
16: Ghostface ist wieder auf der Jagd. Scary Movie 6 startet heute in den Kinos und wir schenken euch gleich die Tickets dafür nach Musik vom Rag & Bone Man und von Michael Patrick Kelly. Guten Morgen zusammen.

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0: Ausland.
1: 26 Jahre nach Teil 1 kommt gefühlt Teil 730. Tatsächlich ist es aber in Anführungsstrichen erst Teil 6.
2: Mein Gott, er hat sie abgestochen!
3: Nicht sie! Meine Pronomen sind they, them! Er hat them abgestochen!
1: Hier ist die Nordsee Welle Morning Show mit Dennis um 8.41 Uhr. Und wir haben das Comeback heute von der Horrorparodie Scary Movie.
4: Hi, wir haben gehört, hier steht eine Halloween-Party. Wir sind hier, um zu trinken, schlechte Musik zu hören und halbschwule Sachen zu machen.
5: Wieso nur halbschwul?
1: Ghostface macht wieder Jagd auf Cindy, Brenda, Shorty und Ray. Und klar, es wird wieder gruselig und durchgeknallt.
6: Ich brauche Hilfe! Hilfe!
3: Bitch, wir machen gerade Pause. Also mach du dein Zeug und ich mach hier mein Zeug. Ich esse meine Falafel und meine Schweineschwarten.
1: Ja, da muss man einfach Prioritäten setzen. Scary Movie 6 ist unser Film der Woche. 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

12 Minuten bis 9 in die Nordseewelle Morning Show ist hier mit dem Blick aufs Wetter an diesem Donnerstag. Das sieht heute Vormittag noch ganz okay aus. Also zwischen Weser und Ems ist durchaus noch ein bisschen Sonne dabei. Aber ab dem Mittag wird's doch ziemlich heftig. Da kommt viel Regen auf uns zu und einzelne Gewitter sind auch immer mal drin bei maximal 18 Grad. Liebe Autofahrer, ein Hinweis für die A28 in Richtung Leer. Die Einfahrt Vilsum, die ist mittlerweile gesperrt. Da wird gebaut. Und das Ganze dauert noch bis 10:30. Außerdem haben wir Blitzer heute früh, unter anderem auf der A28 in Richtung Oldenburg und zwar in Höhe Wechleu. Wenn ihr noch was gesehen habt, dann könnt ihr das natürlich gerne weiter melden. Telefonisch oder per WhatsApp an die Nordseewelle Hotline 04931 97 3000. Ich bin Dennis und ich habe jetzt eine vielbeschäftigte Frau für euch, Sabrina Carpenter. Bis

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16: Heute Vormittag ist es noch meistens trocken im Nordwesten. Das ändert sich aber heute Mittag dann. Da ist viel Regen angesagt. Einzelne Gewitter sind auch dabei. Maximal 18 Grad dazu. Aktuell haben wir 16 in Leer, in Horumersiel und in Ganderkesee. 16 Grad auch im Bremer Bürgerpark und auf Wangerooge. Der Nordseewelle 3-Tage-Trend. Morgen ähnliche Temperaturen wie heute. Auch da sind wieder Gewitter drin, vor allem ab dem Nachmittag. Das Wochenende dann bleibt tagsüber jeweils trocken, aber abends sind doch einzelne Schauer wieder möglich. Das Ganze dann bei jeweils 20 Grad am Samstag und Sonntag. Das nächste Niedrigwasser vor Schillig, gleich um 9.39 Uhr.
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17: Ich bin Sönke Röhling. Schönen guten Morgen. Große Schlappe für die Bundesregierung bei den Vereinten Nationen. Erstmals ist Deutschland nicht in den UN-Sicherheitsrat gewählt worden. Stattdessen nehmen Portugal und Österreich in den kommenden 2 Jahren einen Platz in dem mächtigen Gremium ein. Deutschland hatte seine Bewerbung deutlich später angekündigt. Der Nachteil war nicht mehr wettzumachen, sagte Außenminister Wadephul.
18: Deutschland war bereit,
5: in den kommenden 2 Jahren einen substanziellen Beitrag zur Arbeit des Sicherheitsrates zu leisten. Wir haben ein gutes Angebot unterbreitet. Es ist klar, das Ergebnis ist eine echte Enttäuschung und es ist eine herbe Niederlage.
17: Aber auch Deutschlands Position zum Nahostkonflikt dürfte eine Rolle gespielt haben. Die EU verhandelt nun ganz offiziell über einen Beitritt der Ukraine. Möglich hat das Go des neuen ungarischen Ministerpräsidenten Moczar gemacht. Sein Vorgänger Orban hatte die Verhandlungen noch blockiert. EU-Beitrittsverhandlungen dauern in der Regel aber Jahre, teilweise sogar Jahrzehnte. Im Stundenplan stehen Deutsch, Mathe und dann Katastrophenschutz. Die SPD fordert ein neues Fach, damit Schüler lernen, wie sie im Ernstfall reagieren müssen. Auch in der Union ist man dafür offen. Fabian Hoffmann hat die Einzelheiten.
18: SPD-Fraktionsvize Limbacher sagte der Rheinischen Post, so einfach hilft, junge Menschen besser auf Krisen vorzubereiten. Gleichzeitig gibt es einen besseren Einblick in die wichtige Arbeit von Feuerwehr, Rettungsdienst und Co. Limbacher will so außerdem Nachwuchskräfte in dem Bereich gewinnen. Zuletzt hatte sich auch CSU-Bundesinnenminister Dobrindt dafür ausgesprochen, dass Krisenvorsorge in der Schule thematisiert wird. Mitte des Monats berät die Innenministerkonferenz dazu.
17: Der Baukonzern Hochtief steigt Ende Juni in den DAX auf. Er verdrängt damit VW-Großaktionär Porsche SE aus dem Leitindex, der in den MDAX absteigt. Hochtief hatte zuletzt unter anderem Rechenzentren für KI in den USA errichtet. Der Aktienkurs hat sich innerhalb eines Jahres fast verdreifacht. Wird Keeper Manuel Neuer rechtzeitig fit? Beim ersten Training in Chicago stand die deutsche Nummer 1 wegen Wadenproblemen noch nicht mit auf dem Rasen. Am Samstag testet die Nationalmannschaft gegen Co-Gastgeber USA. Das erste WM-Spiel steigt dann nächste Woche Sonntag gegen Curaçao. 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
16: Besser ankommen mit dem besten Verkehrsservice um 9:02. A1 Osnabrück nach Bremen zwischen Kloppenburg und Groß-Ippenau. Insgesamt 16 Kilometer Stau. Da braucht ihr mindestens 1,5 Stunden länger. Gründe dafür die Baustelle kurz hinter Wildeshausen Nord und eine Fahrstreifensperrung. Dann weiter auf der A1 Richtung Hamburg zwischen dem Dreieck Stur und Bremen. In Arsten 9 Kilometer Stau, auch hier nochmal 1 Stunde obendrauf. A1 Richtung Osnabrück zwischen dem Bremer Kreuz und Arsten 7 Kilometer Stau, 25 Minuten extra. Die A27 Bremen nach Bremerhaven. Zwischen Bremerhaven Süd und Geestemünde 3 Kilometer Stau, ihr braucht 1/4 Stunde länger. Rüber auf die 28 in Richtung Leer, die Einfahrt Filsum ist wegen der Baustelle noch bis 22:30 gesperrt. Außerdem steht da ein kaputtes Fahrzeug zwischen Filsum und Leer Ost. Seid da bitte entsprechend vorsichtig. A29 Richtung Wilhelmshaven zwischen dem Kreuz Oldenburg Ost und Ohmstede. 1 Kilometer Stau, 10 Minuten dazu. Und im Kreis Friesland ist der Kreisverkehr Oldenburger Straße Wiefelsteder Straße bei Varel bis auf Weiteres gesperrt. Wenn ihr euch da auskennt, macht da bitte einen großen Bogen drum.
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16: Blitzer stehen auf der A28 Richtung Oldenburg in Höhe Wechleu, hat uns die Silke eben nochmal bestätigt. Vielen Dank dafür. Blitzer auch auf der B436 in Leer, Emsstraße beim Gewerbegebiet. Dann wird geblitzt in Brake in der Raiffeisenstraße, in Delmenhorst in der Wildeshauser Straße, zwischen Edewecht und Süddorf in der Edammer Straße, Blitze auch in Emden im Steinweg, in Jeddelo 1 in der Wischenstraße, in Mulberg in der Benstreker Straße, in Oldenburg wird geblitzt am Schellenberg, in Ostrauderfehn im F-Tüllenweg, in Sande auf dem Oldenburger Damm zwischen den Sanderbergen, in Wasingsfehn in der Dr. Wasing Straße am Friedhof und der letzte zwischen Wilmsfeld und Eversmeer im Königsweg beim Hof. Wenn ihr noch was gesehen habt, Staus, Blitze, Unfälle oder andere Störungen, alles gerne her zu uns, telefonisch oder per WhatsApp an die Nordseewelle Hotline 04931 97 3000.
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16: Die nächste Fähre von Neuharlinger Seel nach Spiekeroog um 11 Uhr.
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16: Noch eine Woche bis zur Fußball-WM und das heißt, in der nächsten Zeit werden wir diesen Song sehr oft hören. Das ist der offizielle WM-Song von Superstar Shakira. Und wie der so bei den Leuten auf der Straße ankommt, das hört ihr gleich hier bei uns.

0: Fußballfieber steigt. Also zumindest mal bei mir. Für mich kann ich ja sprechen. Hier ist die Nordseewelle Morning Show. Mitternacht um gleich 9:11. Es ist noch eine Woche hin bis zum Start der Fußball-WM. Und da wird uns ja auch die gute Shakira wieder begleiten. Ist der offizielle WM-Song und der kommt nach 2010 und 2014 ja schon zum dritten Mal vom kolumbianischen Superstar. Aber die Frage ist doch, kann dieser Song genauso viel wie zum Beispiel Waka Waka? Die Kollegin Stine hat sich mal auf der Straße umgehört. Shakiras neuer WM-Song, Safe or Skip.
1: Ich finde die Stimmung dabei cool. Da werden die Deutschen motivierter sein.
2: Ich finde ihn eigentlich ganz auflockend, also entspannt. Der erinnert mich ein bisschen an die WM 2014 so ein bisschen, dass die so Emotionen, also ich finde ihn eigentlich entspannt, also nicht nervig oder so.
3: Was glaubst du, wie weit Deutschland kommt?
2: Also ich tippe mal, dass sie relativ weit vorne mitspielen können. Ich schätze mal, dass sie sogar ins Finale kommen.
4: Eigentlich ein typischer Shakira-Song, würde ich mal sagen. Kann man sich gut merken. Ja, macht Laune.
3: Kann man sich also öfter anhören?
4: Ja, klar, auf jeden Fall.
5: Sehr schön. Also mir gefällt er gut.
6: Es hört sich ganz gut an. Der Rhythmus stimmt, glaube ich. Ich würde sagen, der kommt ganz gut bei den Leuten an.
7: Ich finde den auch gut, aber der kommt nicht an ihren Song Waka Waka ran. Was war ja, glaube ich, weiß ich nicht, 2006, 2010 der WM-Song. Der war ein absoluter Ohrwurm. Und hier müsste man vielleicht mehrfach reinhören, damit es ein Ohrwurm wird.
8: Ja, er hört sich ganz gut an, wobei Waka Waka hat mir doch deutlich besser gefallen. Aber es gibt deutlich schlechtere Dinge, ja.
0: Es gibt Schlechteres. Das ist doch ein schönes Fazit zum neuen WM-Song von Shakira. Die, die. Hier ist die Nordseewelle Morning Show und ich habe jetzt Samba für euch mit dabei mit Home Wrecker.

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1: 19 Minuten nach 9. Christina Aguilera habt ihr gehört hier in der Nordseewelle Morning Show. Wir schauen nochmal aufs Wetter. Liebe Leute, das sieht heute Vormittag noch okay aus. Also zumindest regnet es nicht so wahnsinnig häufig. Das ändert sich ab dem Mittag. Dann kommt viel Regen runter. Einzelne Gewitter sind auch gemeldet bei maximal 18 Grad. Liebe Autofahrer, wir haben einen Hinweis für die A1 Osnabrück nach Bremen für euch. Die wird gesperrt ab 11.30 Uhr und zwar bis heute Nachmittag 16 Uhr wegen Bergungsarbeiten zwischen Wildeshausen Nord und Groß-Ippener. Bitte umfahrt das dann über Vossberg, Wildeshausen, Habstedt, Klein-Ippener und Groß-Ippener. Und wir haben auch noch Blitzer für euch, einige sogar. Unter anderem steht da heute Morgen einer auf der B436 in Leer-Emmstraße beim Gewerbegebiet. Wenn ihr noch was gesehen habt, meldet's gerne eben rein. 04931 97 3000.

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13: Heute Vormittag sind nur einzelne Schauer unterwegs im Nordwesten. Später so, ab der Mittagszeit, wird es dann aber doch ziemlich ungemütlich. Es wird richtig nass. Einzelne Gewitter sind auch angekündigt und es wird deutlich stürmischer. Maximal 18 Grad kriegen wir dazu. 16 sind es aktuell in Blomberg, in Wittmund und in Oldenburg-Donnerschwee. 16 Grad auch in Tossens und auf Spiekeroog am Fähranleger. Der Nordseewelle 3-Tage-Trend. Morgen ähnliche Temperaturen wie heute. Auch da sind wieder Gewitter drin, vor allem nachmittags. Samstag und Sonntag bleibt es dann tagsüber ganz trocken eigentlich. Abends aber kommen die Schauer zurück, dann bei jeweils 20 Grad in der Spitze. Das nächste Niedrigwasser vor Schillig um kurz vor 10.
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14: Ich bin Eileen Schallhorn. Schönen guten Tag. In Niedersachsen sind im vergangenen Jahr mehr als 230 Tonnen Weltkriegsmunition gefunden und vernichtet worden. Zum Vorjahr bedeutet das ein Plus von rund 11 Tonnen und einen Höchstwert in den vergangenen 10 Jahren. Mit dem Zuwachs an Funden hat sich auch die Zahl der Einsätze des Kampfmittelbeseitigungsdienstes des Landes deutlich erhöht. Im Fall eines tödlichen Motorradunfalls vom vergangenen Sonntag in Krummhörn sucht die Polizei auch dringend Zeugen. Ein Motorrad und ein Roller waren am späten Abend auf der Frebsumer Landstraße frontal zusammengestoßen. Der 16-Jährige auf dem Roller kam ums Leben, der 28-jährige Motorradfahrer wurde schwer verletzt. Ein nach Schüssen auf einem Mann in Buxtehude festgenommener Verdächtiger aus Neuwurmsdorf ist wieder aus dem Gewahrsam entlassen worden. Der Tatverdacht habe sich nicht ausreichend erhärtet, hieß es von der zuständigen Staatsanwaltschaft Stade. Montagabend war ein 42-Jähriger mit Schussverletzungen im Eingangsbereich eines Mehrfamilienhauses gefunden worden. Er musste notoperiert werden. In Bremen-Wolmertshausen haben Unbekannte einen Gullideckel dreimal auf eine Polizeiwache geworfen. Bei dem Vorfall in der Nacht zu gestern wurde die gläserne Eingangstür beschädigt. Der Schaden wird auf etwas mehr als 1.000 Euro geschätzt. Die Polizei hat bereits Hinweise auf den Täter. 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
13: In NRW ist Feiertag, frohen Leichnam. Und das merkt man irgendwie bei uns auf den Straßen. Besser ankommen mit dem besten Verkehrsservice um 9 Uhr und 32 Minuten ganz genau. Wir starten auf der A1 Osnabrück nach Bremen. Zwischen Vechta und Groß-Ippenau nach einem Unfall und wegen einer Baustelle insgesamt 15 Kilometer Stau. Ihr braucht mindestens 1,25 Stunden mehr. Außerdem wird die Autobahn heute von 11:30 bis 16 Uhr wegen Bergungsarbeiten voll gesperrt zwischen Wildeshausen-Nord und Groß-Ippenau. Bitte umfahrt das dann über Vossberg, Wildeshausen, Habstedt, Klein-Ippenau und Groß-Ippenau. Weiter auf der A1 Richtung Hamburg, da wird es nicht besser. Zwischen dem Dreieck Stur und Bremen-Hemelingen 9 Kilometer Stau an der Baustelle. Auch hier kommt noch mal eine Stunde dazu. A1 Richtung Osnabrück, zwischen dem Bremer Kreuz und Asten 5 Kilometer stockend, 10 Minuten extra. A27, Bremen nach Bremerhaven, zwischen Bremerhaven Süd und Wulsdorf, 3 Kilometer Stau. Hier braucht ihr eine Viertelstunde länger. A28 Richtung Bremen, zwischen Gandakesee Ost und Delmenhorst Adelheide, 3 Kilometer Stau. Auch hier kommt eine Viertelstunde obendrauf. A28 Richtung Leer, die Einfahrt Vilsum, ist wegen einer Baustelle noch bis 10:30 gesperrt. Außerdem steht da ein kaputtes Fahrzeug zwischen Vilsum und Leerost auf dem Standstreifen hier. Dann die A31 Emden nach Leer. Die Einfahrt Nermoor wird ebenfalls wegen einer Baustelle gesperrt. Und zwar heute Mittag von 11:30 bis 13:30. Und im Kreis Friesland, da ist der Kreisverkehr Oldenburger Straße, Wiefelstädter Straße bei Farel immer noch dicht. Und das Ganze auch bis auf Weiteres. Wenn ihr euch da auskennt, macht da bitte einen ganz großen Bogen drum.
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13: Ja, Blitzer haben wir auch einige. Zum Beispiel auf der A28 Richtung Wechloy, in Richtung Oldenburg in Höhe Wechloy, so rum. Dann auf der B436 in Leer in der M-Straße beim Gewerbegebiet. In Brake wird geblitzt in der Raiffeisenstraße. In Delmenhorst in der Wildeshauser Straße. In Emden im Steinweg. In Jeddeloh 1 in der Wischenstraße. Blitzer auch in Mulberg in der Benstreker Straße. In Oldenburg am Schellenberg. In Ostrader Feen im F-Tüllenweg. Dann wird geblitzt in Sander auf dem Oldenburger Damm zwischen den Sanderbergen. In Wasingsfeen in der Dr. Wasingstraße am Friedhof. Und zwischen Wilmsfeld und Eversmeer steht noch einer im Königsweg beim Zossenhof. Solltet ihr noch mehr gesehen haben, dann könnt ihr das natürlich gerne weiter melden. Telefonisch oder per WhatsApp an die Nordseewelle Hotline 04931 97 3000.
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13: Die nächste Fähre von Borkum nach Emden, die fährt um 10.30 Uhr.
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13: Ab heute im Kino Sommer auf Asphalt, unter anderem mit Christoph Maria Herbst. Der ist gleich nochmal bei uns am Telefon. Gestern war ja die Premiere beim Filmfest Emden-Norderney. Und der Christoph, der verrät uns gleich, was die Zuschauer aus diesem Film mitnehmen können. Das Ganze gegen 20:40 hier bei Nordseewelle. Ich wünsche euch einen schönen Donnerstagvormittag.

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0: gestern Abend die Weltpremiere beim Filmfest Emden-Norderney. Ab heute im Kino. Sommer auf Asphalt.
1: Kennst du den? Trägt ein Typ sein Leben lang Helm und kriegt einen Tumor im Kopf.
0: Hier ist die Nordsee Welle Morning Show mit Dennis und den neuen Film mit Maler Emde und Christoph Maria Herbst. Den legen wir euch wirklich ans Herz. Es ist was zum Lachen, aber eben auch zum Weinen. Sommer auf Asphalt. Also es geht um eine Kurierfahrerin, die wird ungeplant schwanger und ihr Vater, ja, der taucht nach Jahren plötzlich wieder bei ihr auf. Weil er eben einen Hirntumor hat, will er nochmal Kontakt zu seiner Tochter aufbauen. Christoph Maria Herbst spielt den Vater. Der war gestern in Emden bei der Premiere mit dabei und er ist jetzt nochmal bei uns am Telefon. Christoph, ich weiß, das ist unglaublich schwer, das zu beantworten, aber wenn du diese Diagnose kriegen würdest, wie der Bert im Film, Hirntumor, es bleibt kaum noch Zeit. Was würdest du persönlich noch alles machen?
2: Ich glaube, so wie wir das erzählen, wie der Bert das macht im Buch und im Film, ist es unfassbar menschlich und nachvollziehbar. Er will für klare Verhältnisse sorgen, er will aufräumen, er versucht die zerrüttete Familie, versucht da nochmal irgendwie zu kitten oder zumindest nochmal ein Wiedersehen zu initiieren. Ich glaube, das würde man tun. Ne? Man würde vielleicht versuchen, das berühmte Apfelbäumchen noch zu pflanzen, aber auch dafür zu sorgen, dass man kein unbestelltes Feld hinterlässt und da, wo verbrannte Erde ist, vielleicht versuchen aufzuforsten, um in diesem eher botanischen Bild zu bleiben.
0: Ja, der Film läuft ab heute im Kino. Was glaubst du, was die Zuschauer daraus mitnehmen?
2: Ich hoffe, dass sie sich blendend unterhalten fühlen. Und ich weiß von vielen, die den Film bislang gesehen haben, dass sie laut lachen, aber auch aus ihrer Berührtheit keinen Hehl machen. Und da läuft schon das ein oder andere Tränchen. Und das finde ich natürlich großartig. Der Film war ja auch nie als Kinofilm geplant. Das ist ein Fernsehfilm, der dann aber so gut funktioniert hat, dass bestimmte Leute gesagt haben, Mensch, das ist eigentlich ein Kinoereignis. Den sollten viele zusammen in einem Saal gucken und gemeinsam lachen und gemeinsam weinen. Und sowas erlebst du halt nur im Kino und eher selten in der Sitzgruppe zu Hause.
0: Sommer auf Asphalt, der neue Film mit Maler Emde und Christoph Maria Herbst. Ab heute im Kino. 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

Und das war sie, die Nordseewelle Morning Show mit Dennis an diesem Donnerstag. Kommt gut durch den Tag, vor allem dann ab heute Mittag, wenn die Gewitter kommen. Passt gut auf euch auf. Wir hören uns wieder morgen früh ab 6 und ich habe jetzt noch Isaac für euch dabei. Always on the run.

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10: Und hier die Verkehrsmeldungen. 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
17: Heute haben wir im Nordwesten den ganzen Tag über Sonne und Wolken. Ab dem Nachmittag sind Gewitter und Regenschauer dabei bei maximal 17 Grad. Der Nordseewelle 3-Tage-Trend. Morgen sieht es ähnlich aus. Sonne, Wolken, Regen und Gewitter bei maximal 17 Grad. Am Samstag den Tag über Sonne und Wolken. Erst am Abend ist Regen möglich bei maximal 19 Grad. Und am Sonntag Sonne und Wolken bei maximal 20 Grad. Das nächste Hochwasser vor Borkum ist um 14.13 Uhr.
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18: Ich bin Sönke Röhling. Schönen guten Tag. Zur geplanten großen Pflegereform werden immer weitere Details bekannt. So plant Gesundheitsministerin Wagner offenbar, bei den Zuschüssen zu Heimkosten zu sparen. Das berichtet das Magazin Politico. Mehr von Fabian Hoffmann.
19: Je nachdem, wie lange jemand im Pflegeheim ist, zahlt die Kasse was dazu. Die Staffelung soll bleiben, aber die höheren Zuschüsse sollen später starten. Außerdem plant Wagen, dass Gutverdiener künftig mehr in die Pflegekasse einzahlen sollen. Die Gesundheitsministerin muss bei der Pflegeversicherung ein Milliardenloch stopfen. Mit der großen Reform will sie gegensteuern. Eigentlich sollen die Pläne noch vor der Sommerpause durch den Bundestag. Bislang sind sie aber noch nicht einmal durchs Kabinett.
18: Apotheken sollen mehr Geld bekommen. Das Bundeskabinett hat beschlossen, das Apothekenhonorar auf Arzneimittel zu erhöhen. Es soll schrittweise auf 9,50 Euro pro Medikament steigen. Mit der Maßnahme sollen die Apotheken gestärkt und die Arzneimittelversorgung sichergestellt werden. Die SPD ist dafür, Katastrophenschutz als Schulfach einzuführen. Bundestagsfraktionsvize Esra Limbacher sagte in der Rheinischen Post, so ein Fach würde helfen, die jungen Menschen besser auf Krisen vorzubereiten und im besten Fall auch noch Begeisterung fürs Ehrenamt wecken. Auch Innenminister Dobrindt hatte sich bereits für Katastrophenschutz im Lehrplan ausgesprochen. Mitte Juni ist der Vorschlag Thema auf der Innenministerkonferenz. Heute startet das NATO-Manöver Baltops in der Ostsee. Nach Angaben der Marine nehmen rund 20 Schiffe aus 15 Ländern mit etwa 6.000 Soldaten daran teil, darunter auch ein U-Boot aus Eckernförde. Damit ist die Übung nur etwa halb so groß wie im Vorjahr. Hintergrund ist, dass mehrere Staaten ihre Marine derzeit in anderen Regionen wie dem Nahen Osten einsetzen. Bei einem Unfall in Farel ist eine Radfahrerin ums Leben gekommen. Die 22-Jährige war von einem LKW erfasst worden. Sie starb noch an der Unfallstelle. Die Ermittlungen der Polizei zum genauen Unfallhergang laufen. Wird Keeper Manuel Neuer rechtzeitig fit? Beim ersten Training in Chicago stand die deutsche Nummer 1 wegen Wadenproblemen noch nicht mit auf dem Rasen. Am Samstag testet die Nationalmannschaft gegen Co-Gastgeber USA. Das erste WM-Spiel steigt dann nächste Woche Sonntag gegen Curaçao. 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
21: Besser ankommen mit dem besten Verkehrsservice. Die A1 Osnabrück Richtung Bremen. Zwischen Wildeshausen Nord und Groß-Eppenaar laufen Bergungsarbeiten. Deshalb ist die Strecke noch bis um ca. 16 Uhr voll gesperrt. Die empfohlene Umleitung Richtung Bremen über Vossberg, Wildeshausen, Habstedt, Klein-Eppenaar und Groß-Eppenaar. Dann die A28 Oldenburg Richtung Bremen. Zwischen Gannakesee West und Delmhorst Adelheide 3 Kilometer Stau, 17 Minuten mehr. Dann nochmal eine Info für die A28 Oldenburg Richtung Leer. Die Einfahrt Vilsum ist wegen einer Baustelle noch bis um 10.30 Uhr circa gesperrt. Dann die A31 auch eine Info, Emden Richtung Leer. Die Einfahrt Nähermoor ist wegen einer Baustelle ab 11.30 Uhr bis 13.30 Uhr gesperrt. Dann eine mehr Info von der B72 Leerer Landstraße zwischen Backwand und Aurich-Fischsteigweg, dichter Verkehr 5 Minuten plus. Dann die B72 Norderstraße zwischen Georgsheil und Aurich Sparkassenarena, dichter Verkehr 6 Minuten mehr. Dann die B437 Bockhorner Straße zwischen Langendamm zum Jadebusen und Farel Oldenburger Straße, dichter Verkehr 5 Minuten plus. Und dann noch eine Meldung aus dem Kreis Friesland. Und zwar ist der Kreisverkehr Oldenburger Straße, Wiefelsteder Straße bei Farel bis auf weiteres gesperrt. Da gab es einen Unfall. Bitte umfahrt das Ganze weiträumig.
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21: Sie blitzen auf der A28 Richtung Oldenburg in Höhe Wechleu, auf der B436 in Leer in der Emsstraße beim Gewerbegebiet, in Brake in der Raiffeisenstraße, in Delmhorst in der Wildeshauser Straße, in Emden im Steinweg, in Jedelo 1 in der Wischenstraße, in Mullberg in der Windstricker Straße, in Oldenburg am Schnellen Berg, in Ostrauderfehn im Efthüllenweg, in Sande auf dem Oldenburger Damm zwischen den Sanderbergen, in Wasingsfehn in der Dr. Wasing Straße am Friedhof und zwischen Wilmsfeld und Eversmeer im Königsweg. Hier sind 80. Habt ihr noch weitere Staus, Blitzer oder Störungen gesehen, dann könnt ihr sie uns gerne melden, telefonisch oder per WhatsApp an die Nordseewelle Hotline 04931 97 3000.
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21: Die nächste Fähre von Norddeich nach Norderney fährt um 10:30.
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Schönen Donnerstag Nordwesten und mit einer wirklich kuriosen Meldung starten wir in den Tag hier bei Nordseewelle. Ein Papagei hat in Karlsruhe einfach mal so einen Feuerwehreinsatz ausgelöst. Ein Passant hörte vermeintliche Hilferufe aus einer Wohnung und alarmierte dann die Rettungskräfte. Diese sind dann über eine Leiter in die Wohnung gekommen und es kam heraus, dem Vogel ging's gut, er war nur ein bisschen zu gesprächig. Wenn er jetzt noch anfangen würde zu singen, dann könnte er locker bei den Imagine Dragons mitmachen. Hier sind sie jetzt zusammen mit Kaigo bei Nordseewelle. 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
9: Bei uns im Nordwesten heute eher Wolken und Sonne den ganzen Tag über. Ab dem Nachmittag sind aber Gewitter und auch Regenschauer möglich bei maximal 17 Grad. Der Nordseewelle 3-Tage-Trend. Ja, morgen ändert sich nicht viel. Sonne, Wolken, Regen und Gewitter bei maximal 17 Grad. Am Samstag dann aber zum Glück über den Tag Sonne und Wolken. Erst am Abend ist da Regen möglich bei maximal 19 Grad. Am Sonntag Sonne und Wolken bei maximal 20 Grad. Das nächste Hochwasser vor Jüß ist um 14.37 Uhr.
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9: Besser ankommen mit dem besten Verkehrsservice. Die A1 Osnabrück Richtung Bremen zwischen Wildeshausen Nord und Groß-Ippena laufen Bergungsarbeiten. Deshalb ist die Strecke bis um ca. 16 Uhr voll gesperrt. Die empfohlene Umleitung Richtung Bremen über Vossberg, Wildeshausen, Habstedt, Klein-Ippena und Groß-Ippena. Dann nochmal die A1 Osnabrück Richtung Bremen zwischen Wildeshausen Nord und Groß-Ippena. 5 Kilometer stockender Verkehr, 10 Minuten plus. Dann die A28 Oldenburg Richtung Bremen zwischen Gannakesee, West- und Delmenhorst, Adelheide. 5 Kilometer Stau, 20 Minuten plus. Dann die A31 Emden Richtung Leer. Die Einfahrt Nermoor ist wegen einer Baustelle noch bis 13.30 Uhr gesperrt. Dann die B438 noch Strücklingen Richtung Ihrhofe zwischen Rauderfehn und Ihrhofe. B70 dichter Verkehr, 5 Minuten mehr.
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9: Sie blitzen auf der A28 Richtung Oldenburg in Höhe Wechleu, auf der B436 in Leer in der Emsstraße beim Gewerbegebiet, in Brake in der Raiffeisenstraße, in Delmhorst in der Wildeshauser Straße, in Emden im Steinweg, in Jedelo 1 in der Wischenstraße, in Mullberg in der Windstricker Straße, in Oldenburg am Schnellen Berg, in Ostrauderfehn im Efthüllenweg, in Sande auf dem Oldenburger Damm zwischen den Sonderbergen, in Wasingsfehn in der Dr. Wasing Straße am Friedhof und zwischen Wilmsfeld und Eversmeer im Königsweg. Hier sind 80. Habt ihr noch weitere Staus, Blitzer oder Störungen gesehen, dann könnt ihr sie uns gerne melden, telefonisch oder per WhatsApp an die Nordseewelle Hotline 04931 97 3000.
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9: Die nächste Fähre von Emden nach Borkum fährt um 14 Uhr.
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Der Kalender behauptet, es sei ein ganz gewöhnlicher Donnerstag, aber manchmal reichen schon ein guter Song und ein freundlicher Moment, damit daraus mehr wird. Beides gibt's jetzt hier bei Nordsee-Welle. Tom Gregory ist dran mit Small Steps. Wir spielen euch die meiste Musik mit allen aktuellen Hits.

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12: Heute haben wir im Nordwesten den ganzen Tag über Sonne und Wolken. Ab dem Nachmittag sind Gewitter und Regenschauer dabei bei maximal 17 Grad. Der Nordseewelle 3-Tage-Trend. Morgen sieht es ähnlich aus. Sonne, Wolken, Regen und Gewitter bei maximal 17 Grad. Am Samstag den Tag über Sonne und Wolken. Erst am Abend ist Regen möglich bei maximal 19 Grad. Und am Sonntag Sonne und Wolken bei maximal 20 Grad. Das nächste Hochwasser vor Dornumersiel ist um kurz vor 3.
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13: Ich bin Sönke Röhling. Schönen guten Tag. Deutschland will bei den Vereinten Nationen weiter Verantwortung übernehmen. Das hat die Bundesregierung klargestellt nach der Niederlage bei der Wahl für einen Sitz im UN-Sicherheitsrat. Unter anderem für Außenminister Wadephul geht es nun darum, die Gründe für die Pleite zu analysieren. Der Politikwissenschaftler Clemens Fischer sagte bei NTV.
14: Deutschland hat die Wahl vermutlich deswegen nicht geschafft, weil a. viel zu spät Wahlwerbung betrieben worden ist und auch der Kanzler als eigentlich Vertreter des Staates bei der UNO es nicht der Mühe wert gefunden hatte, letztes Jahr auch groß aufzutreten, vor allem bei der Generalversammlung.
13: Zur geplanten Pflegereform gibt es neue Details. Gesundheitsministerin Wagen plant offenbar, dass Gutverdiener künftig mehr in die Pflegekasse einzahlen sollen. Das berichtet das Magazin Politico. Außerdem sollen die höheren Zuschüsse zu Heimkosten erst später greifen. Der Asylpakt der Europäischen Union ist heute eines der großen Themen in Luxemburg. Die EU-Innenminister wollen darüber sprechen. Viel Zeit haben die Mitgliedsländer aber nicht mehr, um den Pakt umzusetzen. Kommende Woche Freitag läuft eine entsprechende Frist ab. Ziel des Abkommens ist es, Asylverfahren zu vereinfachen und illegale Migration dauerhaft zu begrenzen. Bei dem EU-Treffen geht es auch noch um die Grenzkontrollen im Schengen-Raum und den weiteren Umgang mit Flüchtlingen aus der Ukraine. Bei einem Unfall in Farel ist eine Radfahrerin ums Leben gekommen. Die 22-Jährige war von einem LKW erfasst worden. Sie starb noch an der Unfallstelle. Die Ermittlungen der Polizei zum genauen Unfallhergang laufen. Warum ist der in der Ostsee gestrandete Buckelwal gestorben? Das soll jetzt auf der dänischen Insel Anholt geklärt werden. Das Tier wird heute obduziert. Am Strand können auch Schaulustige dabei zusehen. Der Wal war im März und April immer wieder vor der deutschen Ostseeküste gestrandet. Eine umstrittene private Rettungsinitiative brachte ihn dann Richtung Nordsee und ließ ihn frei. Wenig später wurde er tot vor Anholt angespült. 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
12: Besser ankommen mit dem besten Verkehrsservice. Die A1 Osnabrück Richtung Bremen. Zwischen Wildeshausen Nord und Groß-Ippenau laufen Bergungsarbeiten. Deshalb ist die Fahrbahn bis um 16 Uhr voll gesperrt. Die Umleitung folgt in Richtung Bremen über Vossberg, Wildeshausen, Habstedt, Klein-Ippenau und Groß-Ippenau. Dann die A1 Osnabrück Richtung Bremen zwischen Wildeshausen Nord und Groß-Ippenau. 5 Kilometer Stau, 7 Minuten mehr. Dann die A1, die Gegenrichtung Bremen Richtung Osnabrück zwischen Groß-Ippenau und Wildeshausen Nord. 3 Kilometer stockender Verkehr, 5 Minuten plus. Dann die A28 Oldenburg Richtung Leer. Zwischen Westerstede West und Appenremitz hier liegt ein Spanngurt auf der Fahrbahn. Fahrt da vorsichtig. Dann die A28 Oldenburg Richtung Bremen zwischen Gandackesee Ost und Delmhorst-Adelheide, 3 Kilometer Stau, 11 Minuten plus. Dann die A31 Emden Richtung Leer. Die Einfahrt Nährmoor ist wegen einer Baustelle noch bis um 13.30 Uhr gesperrt. Dann die B72 Leerer Landstraße zwischen Backwand und Aurich-Fischteigweg, dichter Verkehr, 7 Minuten plus. Dann nochmal die B72 Emderstraße zwischen Aurich-Sparkassen-Arena und Marienhafe, dichter Verkehr, 5 Minuten mehr. Und dann nochmal 5 Minuten mehr auf der B438 Strücklingen Richtung Ihrhofe zwischen Rauderfehn und Ihrhofe, B70.
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12: Sie blitzen auf der A28 Richtung Oldenburg in Höhe Wechleu, auf der B436 in Leer in der Emsstraße beim Gewerbegebiet, in Brake in der Raiffeisenstraße, in Delmhorst in der Wildeshauser Straße, in Emden im Steinweg, in Jedelo 1 in der Wischenstraße, in Mullberg in der Windstricker Straße, in Oldenburg am Schnellen Berg, in Ostrauderfehn im Efthüllenweg, in Sande auf dem Oldenburger Damm zwischen den Sanderbergen, in Wasingsfehn in der Dr. Wasingstraße am Friedhof und zwischen Wilmsfeld und Eversmeer im Königsweg. Hier sind 80. Habt ihr noch weitere Staus, Blitzer oder Störungen gesehen, dann könnt ihr sie uns gerne melden, telefonisch oder per WhatsApp an die Nordseewelle Hotline 04931973000.
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12: Die nächste Fähre von Wangerooge nach Halesiel fährt um 14:30.
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In der Gärtnerei werden Pflanzen gegossen, im Autohaus die Unterlagen sortiert für den nächsten Verkauf und die ersten Gedanken Richtung Mittagspause, die kommen auch langsam auf. Der Nordwesten ist in Bewegung und er bringt auch sehr viel Bewegung jetzt rein. Artemas mit I Like The Way You Kiss Me bei Nordsee Welle.

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15: Bei uns im Nordwesten heute eher Wolken und Sonne den ganzen Tag über. Ab dem Nachmittag sind aber Gewitter und auch Regenschauer möglich bei maximal 17 Grad. Der Nordseewetter-3-Tage-Trend. Ja, morgen ändert sich nicht viel. Sonne, Wolken, Regen und Gewitter bei maximal 17 Grad. Am Samstag dann aber zum Glück über den Tag Sonne und Wolken. Erst am Abend ist da Regen möglich bei maximal 19 Grad. Am Sonntag Sonne und Wolken bei maximal 20 Grad. Das nächste Hochwasser vor Bensersiel ist um 15.03 Uhr.
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15: 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Die A1 Osnabrück Richtung Bremen zwischen Wildeshausen Nord und Groß-Ippenau laufen Bergungsarbeiten. Deshalb ist die Sparbahn bis um 16 Uhr voll gesperrt. Die Umleitung folgt in Richtung Bremen über Vossberg, Wildeshausen, Habstedt, Klein-Ippenau und Groß-Ippenau. Dann die A1 Osnabrück Richtung Bremen zwischen Wildeshausen Nord und Groß-Ippenau. 5 Kilometer Stau, 7 Minuten mehr. Dann die A1, die Gegenrichtung Bremen Richtung Osnabrück zwischen Groß-Ippenau und Wildeshausen Nord, 3 Kilometer stockender Verkehr, 5 Minuten plus. Dann die A28 Oldenburg Richtung Leer zwischen Westerstede West und Appenremitz. Hier liegt ein Spanngurt auf der Fahrbahn, fahrt da vorsichtig. Dann die A28 Oldenburg Richtung Bremen zwischen Gandackesee Ost und Delmhorst Adelheide, 3 Kilometer Stau, 11 Minuten plus. Dann die A31 Emden Richtung Leer. Die Einfahrt näher Moor ist wegen einer Baustelle noch bis um 13.30 Uhr gesperrt. Dann die B72 Leerer Landstraße zwischen Backwand und Aurich-Fischteigweg, dichter Verkehr 7 Minuten plus. Dann nochmal die B72 Emderstraße zwischen Aurich-Sparkassen-Arena und Marienhafe, dichter Verkehr 5 Minuten mehr. Und dann nochmal 5 Minuten mehr auf der B438 Strücklingen Richtung Ihrhofe zwischen Rauderfehn und Ihrhofe B70.
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15: Sie blitzen auf der A28 Richtung Oldenburg in Höhe Wechleu, auf der B436 in Leer in der Emsstraße beim Gewerbegebiet, in Brake in der Raiffeisenstraße, in Delmhorst in der Wildeshauser Straße, in Emden im Steinweg, in Jedelow 1 in der Wischenstraße, in Mullberg in der Windstricker Straße, in Oldenburg am Schnellen Berg, in Ostrauderfehn im Efthüllenweg, in Sande auf dem Oldenburger Damm zwischen den Sanderbergen, in Wasingsfehn in der Dr. Wasing Straße am Friedhof und zwischen Wilmsfeld und Eversmeer im Königsweg. Hier sind 80. Habt ihr noch weitere Staus, Blitzer oder Störungen gesehen, dann könnt ihr sie uns gerne melden, telefonisch oder per WhatsApp an die Nordseewelle Hotline 04931973000.
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15: Die nächste Fähre von Jüst nach Norddeich mit dem Türwalland Express fährt um 13 Uhr.
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0: Nordseewelle am Kinodonnerstag mit eurem Kinoexperten Chris und mit ganz viel Gänsehaut freue ich mich heute extrem über unseren Film der Woche. Nach 13 Jahren kommt die Fortsetzung mit dem Großteil der Originalcrew.
1: Wir sind wieder da.
2: Ein Serienmörder treibt sein Unwesen.
3: Ich habe mich jahrelang darauf vorbereitet. Sollen wir uns drücken?
4: Würde ich echt gerne, aber ich bin jetzt Republikanerin, also sollte ich wohl Rassistin sein.
3: Oh, Kleine, ich glaube, alle Weißen sind Rassisten, also komm her.
4: Okay.
0: Scary Movie 6. Ich kann es nicht oft genug sagen, ich bin ein sehr großer Fan von Filmen, die andere Filme parodieren und auch aktuelle Geschehnisse auf die Schippe nehmen. Und davon gibt's im sechsten Teil wieder richtig viele. Slapstick-Comedy und Derbheit vom Allerfeinsten, sage ich euch. Wer will ins Kino, nach Emden oder Wilhelmshaven zu Scary Movie 6? Jetzt durchklingeln 04931 97 3000.

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17: Heute haben wir im Nordwesten den ganzen Tag über Sonne und Wolken. Ab dem Nachmittag sind Gewitter und Regenschauer dabei bei maximal 17 Grad. Der Nordseewelle 3-Tage-Trend. Morgen sieht es ähnlich aus. Sonne, Wolken, Regen und Gewitter bei maximal 17 Grad. Am Samstag den Tag über Sonne und Wolken. Erst am Abend ist Regen möglich bei maximal 19 Grad. Und am Sonntag Sonne und Wolken bei maximal 20 Grad. Das nächste Hochwasser vor Norddeich ist um 14.33 Uhr.
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18: Ich bin Sönke Röhling. Schönen guten Tag. Trotz der Pleite bei der Abstimmung über einen Sitz im Sicherheitsrat will Deutschland bei den Vereinten Nationen weiter Verantwortung übernehmen. Das hat die Bundesregierung klargestellt. Aus Hessen kommen dagegen schon Forderungen, die hohen Zahlungen an die UN auf den Prüfstand zu stellen. Unterdessen geht es jetzt an die Ursachensuche. Beobachter sehen auch einen Zusammenhang zur Entscheidung, Annalena Baerbock zur Präsidentin der UN-Generalversammlung zu machen und nicht die eigentlich nominierte Spitzendiplomatin Helga Schmidt. Bei der geplanten Pflegereform will Gesundheitsministerin Wagen offenbar auch bei den Zuschüssen zu Heimkosten sparen. Außerdem plant sie laut dem Magazin Politico, dass Gutverdiener künftig mehr in die Pflegekasse einzahlen sollen. Die große Reform soll noch vor der Sommerpause durch den Bundestag. Im Stundenplan stehen Deutsch, Mathe und dann Katastrophenschutz. Die SPD fordert ein neues Fach, damit Schüler lernen, wie sie im Ernstfall reagieren müssen. Auch in der Union ist man dafür offen. Fabian Hoffmann hat die Einzelheiten.
8: SPD-Fraktionsvize Limbacher sagte der Rheinischen Post, so einfach hilft, junge Menschen besser auf Krisen vorzubereiten. Gleichzeitig gibt es einen besseren Einblick in die wichtige Arbeit von Feuerwehr, Rettungsdienst und Co. Limbacher will so außerdem Nachwuchskräfte in dem Bereich gewinnen. Zuletzt hatte sich auch CSU-Bundesinnenminister Dobrindt dafür ausgesprochen, dass Krisenvorsorge in der Schule thematisiert wird. Mitte des Monats berät die Innenministerkonferenz dazu.
18: Auf der dänischen Insel Anholt wird heute der tote Buckelwal obduziert. Es soll geklärt werden, woran er starb. Der Wal war mehrfach vor der deutschen Ostseeküste gestrandet. Eine private Rettungsinitiative brachte ihn dann in die Nordsee und ließ ihn frei. Kurz darauf wurde der Tod vor Anholt angespült. Hoher Schaden ist am Morgen bei einem Unfall auf der A1 in Höhe Kappeln bei Oldenburg entstanden. Ein Kleintransporter war zwischen Vechta und Kloppenburg ungebremst auf einen Sattelzug aufgefahren. Der Transporterfahrer war offenbar eingeschlafen. Der 45-Jährige wurde leicht verletzt. Der Fahrer am Sattelzug blieb unverletzt. Kurz vor der WM-Generalprobe ist weiter unklar, ob DFB-Torwart Manuel Neuer rechtzeitig fit wird. Beim ersten Training in Chicago stand er wegen seiner Wadenprobleme nicht mit der Mannschaft auf dem Platz. Am Samstag steht der letzte Test gegen Co-Gastgeber USA an. Gut eine Woche später geht es dann ins erste Spiel gegen Curaçao. 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
20: Besser ankommen mit dem besten Verkehrsservice. Die A1 Osnabrück Richtung Bremen zwischen Wildeshausen Nord und Groß-Eppenaar laufen gerade Bergungsarbeiten. Deshalb ist die Strecke voll gesperrt und das Ganze noch bis 16 Uhr. Die empfohlene Umleitung ist in Richtung Bremen über Vossberg, Wildeshausen, Habstedt, Klein-Eppenaar und Groß-Eppenaar. Dann die A1 Osnabrück Richtung Bremen zwischen Groß-Eppenaar und Bremen Hemeling, 12 Kilometer Stau, eine Stunde mehr. Dann die A31 Emden Richtung Leer. Die Einfahrt näher Mohr ist wegen einer Baustelle noch bis ca. 13.30 Uhr gesperrt. Dann die B72 Leerer Landstraße zwischen Backwand und Aurich-Fürsteig-Weg, dichter Verkehr 5 Minuten plus. Dann die B72 Ortsumgehung Norden zwischen Norden-Lütitzburg und Norden-Süd, dichter Verkehr 7 Minuten mehr. Und dann noch die B212 Ortsumgehung Rodenkirchen zwischen Brake und Rodenkirchen-Söwen, dichter Verkehr 7 Minuten mehr.
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20: Sie blitzen auf der A28 Richtung Oldenburg in Höhe Wechleu, auf der B436 in Leer in der Emsstraße beim Gewerbegebiet, in Brake in der Raiffeisenstraße, in Delmhorst in der Wildeshauser Straße, in Emden im Steinweg, in Jedelo 1 in der Wischenstraße, in Mullberg in der Windstricker Straße, in Oldenburg am Schnellen Berg, in Ostrauderfehn im Efthüllenweg, in Sande auf dem Oldenburger Damm zwischen den Sanderbergen, in Wasingsfehn in der Dr. Wasing Straße am Friedhof. Habt ihr noch weitere Staus, Blitzer oder Störungen gesehen, dann könnt ihr sie uns gerne melden, telefonisch oder per WhatsApp an die Nordseewelle Hotline 04931973000.
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20: Die nächste Fähre von Esmasee nach Baltrum fährt um 13:30.
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0: Seit gestern liegt ein Hauch Hollywood in der Luft hier bei uns im Nordwesten. Das 36. internationale Filmfest Emden-Norderney ist gestartet. Neben der Verleihung des Emder Drehbuchpreises feiern auch viele Filme ihre Premiere. So auch Sommer auf Asphalt mit Christoph Maria Herbst. Und ihn hatten wir heute in der Nordwelle Morning Show im Interview. Und er hat uns verraten, dass er für seine neue Rolle was verlernen musste.
1: Ich musste mich ja downgraden, weil ich musste in der Rolle ja so tun, als könnte ich nicht so gut Fahrrad fahren, weil der Bär, den ich spiele, ist ja nun alles andere als trainiert oder auch Fahrradfahrer. Den sieht man dann eher so mit Stützrädern eigentlich vor seinem geistigen Auge oder so, ist vielleicht sogar kurz vorm Rollator, ich weiß es nicht genau. Insofern hat das totalen Spaß gemacht, vor allem vor dem Hintergrund, dass die Dreharbeiten in Hamburg stattgefunden haben. Und das war natürlich ein besonderes Geschenk, den Frühsommer in dieser wunderschönen Stadt zu verbringen.
0: Für eine Rolle was Neues lernen ist üblich für Schauspieler, aber was zu verlernen, auch spannend. Sommer auf Asphalt, die Weltpremiere gab es hier in Emden und läuft ab sofort in den Kinos. Kommt gut durch den Donnerstag, hier ist Nordseewelle bei der Arbeit mit dem Chris.

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12: Bei uns im Nordwesten heute eher Wolken und Sonne den ganzen Tag über. Ab dem Nachmittag sind aber Gewitter und auch Regenschauer möglich bei maximal 17 Grad. Der Nordseewelle 3-Tage-Trend. Ja, morgen ändert sich nicht viel. Sonne, Wolken, Regen und Gewitter bei maximal 17 Grad. Am Samstag dann aber zum Glück über den Tag Sonne und Wolken. Erst am Abend ist der Regen möglich bei maximal 19 Grad. Am Sonntag Sonne und Wolken bei maximal 20 Grad. Das nächste Hochwasser vor Spiekeroog ist um 15.07 Uhr.
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12: 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Die A1 Osnabrück Richtung Bremen zwischen Wildeshausen Nord und Großeppenaar laufen gerade Bergungsarbeiten. Deshalb ist die Strecke voll gesperrt und das Ganze noch bis 16 Uhr. Die empfohlene Umleitung ist in Richtung Bremen über Vossberg, Wildeshausen, Habstedt, Kleinippenaar und Großeppenaar. Dann die A1 Osnabrück Richtung Bremen zwischen Großeppenaar und Bremen Hemeling, 12 Kilometer Stau, eine Stunde mehr. Dann die A31M Richtung Leer. Die Einfahrt näher Moor ist wegen einer Baustelle noch bis ca. 13.30 Uhr gesperrt. Dann die B72 Leerer Landstraße zwischen Backbad und Aurich-Fürsteig, wegdichter Verkehr 5 Minuten plus. Dann die B72 Ortsumgehung Norden zwischen Norden-Lütetsburg und Norden-Süddichter Verkehr 7 Minuten mehr. Und dann noch die B212 Ortsumgehung Rodenkirchen zwischen Brake und Rodenkirchen-Söwen, dichter Verkehr 7 Minuten mehr.
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12: Sie blitzen auf der A28 Richtung Oldenburg in Höhe Wechleu, auf der B436 in Leer in der Emsstraße beim Gewerbegebiet, in Brake in der Raiffeisenstraße, in Delmhorst in der Wildeshauser Straße, in Emden im Steinweg, in Jeddeloh 1 in der Wischenstraße, in Mollberg in der Windstricker Straße, in Oldenburg am Schnellen Berg, in Ostrauderfehn im Efthüllenweg, in Sande auf dem Oldenburger Damm zwischen den Sanderbergen, in Wasingsfehn in der Dr. Wasing Straße am Friedhof. Habt ihr noch weitere Staus, Blitzer oder Störungen gesehen, dann könnt ihr sie uns gerne melden, telefonisch oder per WhatsApp an die Nordseewelle Hotline 04931 97 3000.
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12: Die nächste Fähre von Borkum nach Emden fährt um 16.30 Uhr.
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Zwischen all den Terminen, E-Mails und Gesprächen mit den Kollegen darf Musik manchmal einfach das sein, was sie am besten kann. Für ein paar Minuten alles etwas leichter machen und eine Auszeit gönnen. Ügel und Topic übernehmen jetzt bei Nordsee Welle mit I Adore You. Schönen Donnerstag, Nordwesten.

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8: Heute haben wir im Nordwesten den ganzen Tag über Sonne und Wolken. Ab dem Nachmittag sind Gewitter und Regenschauer dabei bei maximal 17 Grad. Der Nordseewelle 3-Tage-Trend. Morgen sieht es ähnlich aus. Sonne, Wolken, Regen und Gewitter bei maximal 17 Grad. Am Samstag den Tag über Sonne und Wolken. Erst am Abend ist Regen möglich bei maximal 19 Grad. Und am Sonntag Sonne und Wolken bei maximal 20 Grad. Das nächste Hochwasser vor Wangerooge ist um 15.09 Uhr.
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9: Ich bin Sönke Röhling. Schönen guten Tag. Gesundheitsministerin Wagen muss in der Pflege sparen. Zu ihrer geplanten Reform gibt es jetzt neue Details. Anna Messerschmidt, auf viele Versicherte kommen da wohl größere Änderungen zu.
10: Ja, so steht's im Gesetzentwurf der Ministerin. Gutverdiener und Menschen, die keine Kinder haben, sollen künftig mehr in die Pflegekasse einzahlen. Außerdem ist geplant, die kostenlose Mitversicherung von Ehepartnern einzuschränken. Und in Zukunft soll strenger geschaut werden, wer welche Pflegestufe bekommt. Mit der Reform will Wagen ein Milliardenloch bei der Pflegeversicherung stopfen. Die Pläne sollen noch vor der Sommerpause durch den Bundestag. Bislang sind sie aber noch nicht einmal durchs Kabinett.
9: Die SPD ist für Katastrophenschutz als Schulfach. Bundestagsfraktionsvize Esra Limbacher sagte der Rheinischen Post, so ein Fach würde helfen, die jungen Menschen besser auf Krisen vorzubereiten. Auch Innenminister Dobrindt ist für so ein Fach. Auf der nächsten Innenministerkonferenz soll das diskutiert werden. Deutschland will bei den Vereinten Nationen weiter Verantwortung übernehmen. Das hat die Bundesregierung klargestellt nach der Niederlage bei der Wahl für einen Sitz im UN-Sicherheitsrat. Unter anderem für Außenminister Wadephul geht es nun darum, die Gründe für die Pleite zu analysieren. Der Politikwissenschaftler Clemens Fischer sagte bei NTV.
11: Deutschland hat die Wahl vermutlich deswegen nicht geschafft, weil a. viel zu spät Wahlwerbung betrieben worden ist und auch der Kanzler als eigentlich Vertreter des Staates bei der UNO es nicht der Mühe wert gefunden hatte, letztes Jahr auch groß aufzutreten, vor allem bei der Generalversammlung.
9: Überall in Deutschland gibt es heute und morgen wieder Streiks im Handel. Dazu hat die Gewerkschaft Verdi aufgerufen. Wie schon im Mai sollen Beschäftigte im Einzel-, Groß- und Außenhandel die Arbeit niederlegen. Bislang gab es in den Tarifverhandlungen noch keinen Durchbruch. Im deutschen Handel arbeiten 5 Millionen Menschen. Ein heute 27-Jähriger aus Emden muss wegen sexuellen Missbrauchs von Kindern nun endgültig ins Gefängnis. Ein Urteil des Landgerichts Aurich vom Oktober ist rechtskräftig. Der Mann hatte gegen die Entscheidung Revision eingelegt. Der Bundesgerichtshof hat bei einer Überprüfung aber keine Rechtsfehler zum Nachteil des Angeklagten entdeckt. 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
8: 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Die A1 Osnabrück Richtung Bremen zwischen Wildeshausen Nord und Groß-Ippena laufen Bergungsarbeiten. Hier ist die Straße noch bis ca. 16 Uhr voll gesperrt. Die empfohlene Umleitung ist in Richtung Bremen über Vossberg, Wildeshausen, Habstedt, Klein-Ippena und Groß-Ippena. Dann nochmal die A1 Osnabrück Richtung Bremen zwischen Kloppenburg und Wildeshausen Nord. 9 Kilometer Stau, ungefähr eine Stunde braucht ihr hier mehr. Dann die A1 die Gegenrichtung Bremen Richtung Osnabrück zwischen dem Dreieck Stur und Wildeshausen Nord. 5 Kilometer stockender Verkehr, 8 Minuten plus. Die A28 Oldenburg Richtung Bremen zwischen Gannakesee West und Delmenhorst Adelheide. 4 Kilometer Stau, 22 Minuten mehr. Dann die A31 leer Richtung Emden zwischen Emden Ost und Emden Wold Husen. Hier steht ein defektes Fahrzeug. Dann nochmal die A31 die Gegenrichtung Emden Richtung Leer. Die Einfahrt näher Moor ist noch bis ca. 13.30 Uhr gesperrt wegen einer Baustelle. Dann die B212 Ortsumgehung Rodenkirchen zwischen Brake, Rodenkirchen, Sülwürden. Dichter Verkehr 7 Minuten mehr. Und dann nochmal die B212 Ortsumgehung Rodenkirchen zwischen Schwei, B437 und Rodenkirchen Hidding. Dichter Verkehr 4 Minuten plus.
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8: Sie blitzen auf der A28 Richtung Oldenburg in Höhe Wechleu, auf der B436 in Leer in der Emsstraße beim Gewerbegebiet, in Brake in der Raiffeisenstraße, in Delmhorst in der Wildeshauser Straße, in Emden im Steinweg, in Jedelo 1 in der Wischenstraße, in Mullberg in der Windstricker Straße, in Oldenburg am Schnellen Berg, in Ostrauderfehn im Efthüllenweg, in Sande auf dem Oldenburger Damm zwischen den Sanderbergen, in Wasingsfehn in der Dr. Wasing Straße am Friedhof. Habt ihr noch weitere Staus, Blitzer oder Störungen gesehen, dann könnt ihr sie uns gerne melden, telefonisch oder per WhatsApp an die Nordseewelle Hotline 04931973000.
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8: Die nächste Fähre von Spiekeroog nach Neuharlingersiel fährt um 16:45 Uhr.
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Einen schönen Donnerstagnachmittag, Nordseewelle mit dem Chris. Gleich habe ich Kamrad mit Friends für euch. Nach einem wichtigen Hinweis. Nachdem es die Tage vermehrt zu Wildunfällen hier im Raum Emden und Leer kam, warnt jetzt die Polizei nochmal eindringlich. Besonders in den frühen Morgenstunden und in der Dämmerung ist die Wildwechselgefahr am allerhöchsten. Also bitte vorsichtig fahren und wir halten euch im Nordseewelle Verkehrsupdate immer auf dem Laufenden.

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14: Bei uns im Nordwesten heute eher Wolken und Sonne den ganzen Tag über. Ab dem Nachmittag sind aber Gewitter und auch Regenschauer möglich bei maximal 17 Grad. Der Nordseewetter 3-Tage-Trend. Ja, morgen ändert sich nicht viel. Sonne, Wolken, Regen und Gewitter bei maximal 17 Grad. Am Samstag dann aber zum Glück über den Tag Sonne und Wolken. Erst am Abend ist da Regen möglich bei maximal 19 Grad. Am Sonntag Sonne und Wolken bei maximal 20 Grad. Und das nächste Hochwasser vor Wilhelmshaven ist um 16.09 Uhr.
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14: 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Die A1 Osnabrück Richtung Bremen zwischen Wildeshausen Nord und Groß-Ippena laufen Bergungsarbeiten. Hier ist die Straße noch bis ca. 16 Uhr voll gesperrt. Die empfohlene Umleitung ist in Richtung Bremen über Vossberg, Wildeshausen, Habstedt, Klein-Ippena und Groß-Ippena. Dann nochmal die A1 Osnabrück Richtung Bremen zwischen Kloppenburg und Wildeshausen Norden 9 Kilometer Stau, ungefähr eine Stunde braucht ihr hier mehr. Dann die A1, die Gegenrichtung Bremen Richtung Osnabrück, zwischen dem Dreieck Stur und Wildeshausen Nord, 5 Kilometer stockender Verkehr, 8 Minuten plus. Die A28, Oldenburg Richtung Bremen, zwischen Gannakesee West und Delmenhorst Adelheide, 4 Kilometer Stau, 22 Minuten mehr. Dann die A31, leer Richtung Emden, zwischen Emden Ost und Emden Woldhusen, hier steht ein defektes Fahrzeug. Dann nochmal die A31, die Gegenrichtung Emden Richtung Leer, die Einfahrt näher Moor ist noch bis ca. 13.30 Uhr gesperrt wegen einer Baustelle. Dann die B212, Ortsumgehung Rodenkirchen zwischen Brake, Rodenkirchen, Söwürden, dichter Verkehr 7 Minuten mehr. Und dann nochmal die B212, Ortsumgehung Rodenkirchen zwischen Schwei, B437 und Rodenkirchen, Hidding, dichter Verkehr 4 Minuten plus.
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14: Sie blitzen auf der A28 Richtung Oldenburg in Höhe Wechleu, auf der B436 in Leer in der Emsstraße beim Gewerbegebiet, in Brake in der Raiffeisenstraße, in Delmhorst in der Wildeshauser Straße, in Emden im Steinweg, in Jedelo 1 in der Wischenstraße, in Mulberg in der Windstricker Straße, in Oldenburg am Schnellen Berg, in Ostradorfehn im Efthüllenweg, in Sande auf dem Oldenburger Damm zwischen den Sanderbergen, in Wasingsfehn in der Dr. Wasingstraße am Friedhof. Habt ihr noch weitere Staus, Blitzer oder Störungen gesehen, dann könnt ihr sie uns gerne melden, telefonisch oder per WhatsApp an die Nordseewelle Hotline 04931 97 3000.
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14: Die nächste Fähre von Bensersee nach Langeoog fährt um 13.45 Uhr.
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1: Genau, die sind oft überraschend angenehm. Dieser Donnerstag sammelt gerade Punkte in dieser Kategorie. Und wir machen ihn noch angenehmer mit der Nordseewelle-Playlist. Calvin Harris und Bebe Rexha gibt's gleich nach Hertz und Purple Disco Machine. Wonderful Life 2020.

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13: Es zieht sich immer mehr zu bei uns im Nordwesten. 17 Grad, Tagestop-Temperatur aktuell 15 in Emden, 16 in Jade, 14 auf Borkum, 15 in Hude, 17 in Hamburg-Großborstel und 16 Grad in Bremerhaven. Der Nordseewelle 3-Tage-Trend. Es bleibt wechselhaft. Auch morgen Sonne, Wolken, später den Regen und Gewitter bei 17 Grad. Euer Wochenende fassen wir zusammen. Samstag erst noch sonnig und Wolken, später mit Regen am Abend. 19 Grad, der Sonntag, der ein bisschen aufgelockert, aber sogar 20 Grad maximal. Das nächste Hochwasser vor Borkum ist um 14.13 Uhr.
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14: Ich bin Jana Klonikowski. Schönen guten Tag. Bundesgesundheitsministerin Wagen will sparen, um das Milliardenloch in der Pflege zu stopfen. Zu ihrer geplanten Reform gibt es jetzt neue Details. In Zukunft soll strenger geschaut werden, wer welche Pflegestufe bekommt. Außerdem sollen die Pflegebeiträge für Gutverdiener und Kinderlose steigen. Wagen betonte darüber hinaus:
15: Wir wollen auch Angehörige entlasten und stärken und vor allem die Leistungsansprüche, die relativ komplex sind, jetzt vereinfachen und den Zugang bündeln. Und dafür haben wir jetzt einen Gesetzentwurf vorgelegt, mit dem wir zum einen das System stabilisieren, es zukunftsfähig machen, aber auch die Versorgung der Menschen nicht aus dem Blick verlieren und sie auch verbessern.
14: Deutschland will bei den Vereinten Nationen weiter Verantwortung übernehmen. Das hat die Bundesregierung klargestellt nach der Niederlage bei der Wahl für einen Sitz im UN-Sicherheitsrat. Außenminister Wadephul will nun die Gründe für die Pleite analysieren. Neben Mathe, Deutsch, Englisch im Stundenplan künftig auch Katastrophenschutz? Die SPD fordert ein solches neues Fach, damit Schüler lernen, wie sie im Ernstfall reagieren müssen. Auch in der Union ist man dafür offen. Fabian Hoffmann hat die Infos.
16: SPD-Fraktionsvize Limbacher sagte der Rheinischen Post, so einfach hilft, junge Menschen besser auf Krisen vorzubereiten. Gleichzeitig gibt es einen besseren Einblick in die wichtige Arbeit von Feuerwehr, Rettungsdienst und Co. Limbacher will so außerdem Nachwuchskräfte in dem Bereich gewinnen. Zuletzt hatte sich auch CSU-Bundesinnenminister Dobrindt dafür ausgesprochen, dass Krisenvorsorge in der Schule thematisiert wird. Mitte des Monats berät die Innenministerkonferenz dazu.
14: Der Diebstahl von Oberleitungsteilen im Osten Hannovers führt seit dem Morgen zu erheblichen Problemen im Zugverkehr. Ein ICE hat auch ein Teil verloren, als er die Stelle mit fehlender Oberleitung passieren wollte. Unter anderem auf den Verbindungen von und nach Norddeich-Mole sowie nach Berlin, Flensburg und Frankfurt gibt es Ausfälle und Verspätungen. Bayer Leverkusen hat einen neuen Trainer. Es wird der Spanier Carles Martinez. Er folgt auf den Dänen Kasper Juhlmann, der nicht einmal ein Jahr lang Chefcoach in Leverkusen war. Martinez trainierte bisher den französischen Erstligisten FC Toulouse. 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
13: Besser ankommen mit dem besten Verkehrsservice um kurz nach zwei. Hallo Autos.
17: Miep.
13: Und Geduld auf der A1 Bremen-Osnabrück zwischen dem Dreieck Stur und Wildeshausen Nord. 9 Kilometer, plant 15 Minuten mehr ein. Bisschen mehr auf der A1 Osnabrück Richtung Bremen zwischen Ahlhorner Heide und Groß-Ibner. 6 Kilometer, dreiviertel Stunde dazu. Und für die A1 Osnabrück Richtung Bremen zwischen Wildeshausen Nord und Groß-Ibner Bergungsarbeiten, dadurch Vollsperrung noch bis 16 Uhr. Fahrt Richtung Bremen über Vossberg, Wildeshausen, Habstedt, Kleinibner und Großibner. A28 Oldenburg Richtung Bremen zwischen Gandeckesee West und Delmenhorst-Adelheide 4 Kilometer. Ihr braucht 15 Minuten länger. B72 Norderstraße, Emderstraße zwischen Georgsheil und Aurich-Sparkassen-Arena. Dichter Verkehr 10 Minuten dazu. Und die B212 Ortsumgehung Rodenkirchen zwischen Brake und Rodenkirchen-Sürwürden. Dichter Verkehr 15 Minuten dazu. Gute und sichere Fahrt, ihr Lieben.
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13: In Brake in der Raiffeisenstraße 30, 50 in Delmenhorst, Wildeshauser Straße, in Emden im Steinweg, der Blitzeranhänger, Jedelo 1 in der Wischenstraße, in Mulberg in der Benstricker Straße 50 und nochmal 30 in Oldenburg bei euch am Schellenberg. Wenn ihr noch was entdeckt, meldet's bitte unter der Nordseewelle Hotline 04931 97 3000, entweder per WhatsApp oder mit dem Anruf. Vielen lieben Dank.
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13: Die nächste Fähre von Jüst nach Norddeich fährt um 14.30 Uhr.
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13: Guten Tag, ihr Lieben. Das war ja aufregend. Staraufgebot gestern Abend in Emden. Gleich nochmal bei mir Christoph Maria Herbst zu seinem neuen Kinofilm. Nach der meisten Musik mit allen aktuellen Hits auf der Playlist Clean Bandit, DJ alle Farben, Powerfrau Pink mit Secrets. Und das hier ist Dua Lipa.

0: Eine Weltpremiere bei uns im Nordwesten gestern Abend. Nordseewelle, die Feierabendshow für Dennis Martin Putz hier. Christoph Maria Herbst hat einen neuen Kinofilm. Sommer auf Asphalt heißt er.
1: Kommst du eigentlich hier? Du besuchst mich nie.
2: Ich dachte, es könnte vielleicht nicht schaden, mal Urlaub zu machen.
0: Das Ding geht unter die Haut. Das ist der neue Film von Maler Emde und Christoph Maria Herbst. Und es geht nicht nur ums Lachen, sondern auch ums Weinen. Um eine Kurierfahrerin, die ungeplant schwanger wird. Um ihren Vater, der nach Jahren plötzlich wieder auftaucht, weil er einen Hirntumor hat und nochmal Kontakt zu seiner Tochter aufbauen will. Christoph Maria Herbst ist jetzt bei uns. Sag mal, was genau hat dich an dem Film gereizt?
3: Du kennst den Satz bestimmt, welche drei Dinge braucht man für einen Film? Ein gutes Buch. Und das hat mich in seiner ersten Fassung einfach schon schwer abgeholt. Eine Figur wie diesen Norbert sich anzunehmen, da müsste man wirklich vollkommen bekloppt sein. Und es gibt natürlich dann weitere Zutaten, die wichtig sind, nämlich wer spielt noch mit? Maler Emde spielt ja meine Tochter. Ich hatte bisher noch nicht das Vergnügen, mit ihr zu arbeiten, aber die stand auf meiner Tanzkarte immer schon ganz oben, weil ich ihre Karriere wirklich seit Jahrzehnten verfolge. Also es fühlte sich insgesamt alles sehr stimmig an.
0: Der Norbert, der vertritt seine Tochter denn nach einem Unfall als Fahrradkurier und auch ganz witzig, Gastauftritt, völlig unerwartet, von Tour de France-Sieger Jan Ullrich. Hat er euch noch so ein bisschen coachen können, Christoph?
3: Jan hat das aus Spaß an der Freude gemacht und das war für uns alle eine große Überraschung. Der war aber im Vorfeld nicht eingebunden. Nee, von dem gingen keine Tipps aus. Andersrum, weil er einen Schuh draus, er bat uns darum, ihm Tipps zu geben. Schauspielerisch diesen Fahrradkurier oder diesen Essenslieferanten gut rüberzubringen. Aber das war ein sehr angenehmes Kennenlernen und ein sehr angenehmes Miteinander und war ja auch nicht der einzige Cameo-Auftritt, den wir in dem Film haben.
0: Lieben Dank erstmal für den Moment. Wir sprechen nachher nochmal in Ruhe weiter.

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10: Wir haben ein paar Temperaturen für euch. Im Norden 16 Grad. Varel hat ebenfalls 16, 14 auf Wangerogel. Tange meldet 15, 17 Grad in Hamburg-Schnelsen. Und Achim hat 16. Tagestopptemperatur bei 17 Grad. Dazu Regen und Gewitter. Der Nordseewelle 3-Tage-Trend. Morgen ähnlich wechselhaft mit ein bisschen mehr Sonne bei 17 Grad ebenfalls. Euer Wochenende durchwachsen. Ist zwar Sonne mit dabei, am Samstag dann auch viel Wolken und abends sogar Regen, am Sonntag aufgelockerter mit mehr Sonne dann bei 20 Grad. Das nächste Hochwasser vor Baltrum ist um 14.36 Uhr.
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11: Ich bin Holger Dilk. Schönen guten Tag. Ab dem kommenden Schuljahr wird an der Oberschule in Nublengen Niederdeutsch offiziell als zweite Fremdsprache unterrichtet. Niedersachsens Kultusministerin Hamburg bezeichnete die Einführung als einen echten Meilenstein. Niederdeutsch werde eine Zukunft gegeben, getragen von einer neuen Generation. 4 weitere Schulen wurden heute als plattdeutsche und saterfriesische Schulen ausgezeichnet. Im Tarifkonflikt beim öffentlichen Nahverkehr in Niedersachsen soll es nun eine Schlichtung geben. Darauf haben sich der Kommunale Arbeitgeberverband und die Gewerkschaft Verdi geeinigt. Insgesamt 6 Verhandlungsrunden und zahlreiche Warnstreiks hatten bislang nicht zu einer Lösung geführt. Es geht um eine kürzere Wochenarbeitszeit und mehr Urlaubstage. Zu 2 Einbrüchen in Kfz-Betrieben in der Region sucht die Polizei Zeugen. In der Nacht zu gestern waren Werkstätten in Ilo und Norden betroffen. In Ilo klauten der oder die Täter Werkzeuge und 2 Fahrzeuge. Zur Beute im Betrieb in Norden hat die zuständige Polizei in Aurich keine Angaben gemacht. Tatzeitraum ist zwischen Dienstagabend und Mittwochmorgen gewesen. 2 Männer haben sich gestern Abend in Bremen-Schwachhausen einer 86-jährigen Seniorin gegenüber als Wasserwerker ausgegeben. Die Frau hatte kurz zuvor in einer Sparkasse Bargeld abgeholt. Während einer der Täter die Senioren ablenkte, durchsuchte der zweite das Wohnzimmer und erbeutete das Bargeld. Beide Männer verließen anschließend die Wohnung im Schwachhauser Ring. Die Polizei sucht Zeugen. 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
10: Besser ankommen mit dem besten Verkehrsservice um kurz nach 14:30. Hallo Autos. Miep, miep. Und aufgepasst auf der A31 Leerrichtung Emden zwischen Emden-Ost und Emden-Wolthusen. Gefahr durch ein kaputtes Auto auf der Straße. Ihr braucht ein bisschen Geduld. A1 Osnabrück Richtung Bremen zwischen Wildeshausen-West und Groß-Ibbener. 4 Kilometer Stau, 3/4 Stunde dazu. 10 Minuten extra für die 1 Bremen-Osnabrück zwischen dem Dreieck Stur und Wildeshausen Nord, 5 Kilometer. Und bis 16 Uhr ja noch Osnabrück Richtung Bremen auf der A1 zwischen Wildeshausen Nord und Groß-Ibbener Bergungsarbeiten, Vollsperrung. Fahrt Richtung Bremen über Vossberg, Wildeshausen, Habstedt, Klein-Ibbener und Groß-Ibbener. B72, Emder Straße, Norderstraße zwischen Aurich-Sparkassen-Arena und Georgsheil, dichter Verkehr, 5 Minuten dazu. Und B213, Wildeshauser Landstraße zwischen Wildeshausen Nord und Gandekersee, dichter Verkehr, nochmal 10 Minuten dazu. Kommt gut an.
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10: In Brake in der Raiffeisenstraße 30, 50 in Delmenhorst, Wildeshauser Straße, in Emden im Steinweg, der Blitzeranhänger, Jeddelo 1 in der Wischenstraße, in Mulberg in der Benstricker Straße 50 und nochmal 30 in Oldenburg bei euch am Schellenberg. Wenn ihr noch was entdeckt, meldet's bitte unter der Nordseewelle Hotline 04931973000, entweder per WhatsApp oder mit dem Anruf. Vielen lieben Dank.
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10: Die nächste Fähre von Jüst nach Norddeich fährt um 14.45 Uhr.
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10: Und unseren Film der Woche, dazu Kinotickets und natürlich die meiste Musik mit allen aktuellen Hits für euren Donnerstagnachmittag. Stöbern wir kurz durch die Playlist. Desiree und Live, zählt mal mit, wie oft sie tatsächlich live singt in ihrem Hit. Jennifer Lopez, David Guetta, Ausdies und für alle Swifties.

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0: habt ihr mitgezählt, wie oft Desiree in ihrem Nordseewelle-Song Live das Wort Live gesungen hat? Also ich habe hier meine Strichliste gemacht und bin auf 52 Mal gekommen. Die Nordseewelle Feierabendshow für Dennis, Martin Putz hier. Moin, gleich auf der Playlist für euch Lenny Kravitz und Human. 26 Jahre ist es her, als Teil 1 von Scary Movie auf die Leinwände gekommen ist. Und irgendwie ist das so eine gefühlte never-ending Story. Jetzt ist ein neuer Teil von Scary Movie draußen und es ist tatsächlich erst Teil 6, auch wenn sie es anders anfühlt.
1: Mein Gott, er hat sie abgestochen!
2: Nicht sie! Meine Pronomen sind they, them! Er hat them abgestochen!
0: Ja, das ist das große Comeback vom Horror-Parodiestreifen Scary Movie.
3: 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Wir sind hier, um zu trinken, schlechte Musik zu hören und halbschwule Sachen zu machen. 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
15: Echt wechselhaft bei uns im Nordwesten. Regen und Gewitter bei 17 Grad. Tagestop-Temperatur. Die checken wir natürlich pflichtbewusst gegen. Aktuell messen wir bei euch im Marienhafe 16 Grad. 14 Grad sind es auf Baltrum. Sande meldet 15 Grad. Wechleu 16 und Delmenhorst ebenfalls bei 16 Grad. Top nur noch Bremen-Osterholz bei knapp 18 Grad derzeit. Der Nordseewelle 3-Tage-Trend. Morgen wird sonnig, wolkig und verregnet. Am Abend sogar Gewitter bei 17 Grad. Das Wochenende nicht ganz so heftig. Samstag Sonne und Wolken im Mix. Erst abends nass bei 19 Grad. Und der Sonntag ist ein bisschen freundlicher. Mehr Sonne, weniger Wolken bei 20 Grad maximal. Das nächste Hochwasser vor Bensersiel ist um 15.03 Uhr.
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16: Ich bin Jana Klonikowski. Schönen guten Tag. Bundesgesundheitsministerin Waken muss in der Pflege sparen und zu ihrer geplanten Reform dafür gibt es jetzt neue Details. Hanna Messerschmidt, auf viele Versicherte kommen damit wohl größere Änderungen zu.
17: Ja, so steht's im Gesetzentwurf der Ministerin. Gutverdiener und Menschen, die keine Kinder haben, sollen künftig mehr in die Pflegekasse einzahlen. Außerdem ist geplant, die kostenlose Mitversicherung von Ehepartnern einzuschränken. Und in Zukunft soll strenger geschaut werden, wer welche Pflegestufe bekommt. Mit der Reform will Waken ein Milliardenloch bei der Pflegeversicherung stopfen. Die Pläne sollen noch vor der Sommerpause durch den Bundestag. Bislang sind sie aber noch nicht einmal durchs Kabinett.
16: Deutschland hält trotz Kritik aus der EU an den Grenzkontrollen fest. Die Maßnahmen seien wirkungsvoll, sagte Bundesinnenminister Dobrindt bei einem Treffen in Luxemburg. Er spricht von einer gelungenen Migrationswende. Die EU-Kommission fordert, die Grenzkontrollen im Schengen-Raum zu beenden. Deutschland will bei den Vereinten Nationen weiter Verantwortung übernehmen. Das hat die Bundesregierung klargestellt, nach der Niederlage bei der Wahl für einen Sitz im UN-Sicherheitsrat. Unter anderem für Außenminister Wadefohl geht es nun darum, die Gründe für diese Pleite zu analysieren. Der Politikwissenschaftler Clemens Fischer sagt dazu bei NTV.
18: Deutschland hat die Wahl vermutlich deswegen nicht geschafft, weil a. viel zu spät Wahlwerbung betrieben worden ist und auch der Kanzler als eigentlich Vertreter des Staates bei der UNO es nicht der Mühe wert gefunden hatte, letztes Jahr auch groß aufzutreten, vor allem bei der Generalversammlung.
16: Auf der dänischen Insel Anholt wird heute der tote Buckelwal obduziert. Es soll geklärt werden, woran er starb. Der Wal war mehrfach vor der deutschen Ostseeküste gestrandet. Eine private Rettungsinitiative brachte ihn dann in die Nordsee und ließ ihn frei. Kurz darauf wurde das Tier tot vor Anholt angespült. Bayer Leverkusen hat einen neuen Trainer. Es wird der Spanier Carles Martinez. Er folgt auf den Dänen Kasper Juhlmann, der nicht einmal ein Jahr lang Chefcoach in Leverkusen war. Martinez trainierte bisher den französischen Erstligisten FC Toulouse. 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
15: Besser ankommen mit dem besten Verkehrsservice um kurz nach drei. Hallo, liebe Autos.
19: Miep, miep.
15: Geduld auf der A1 Bremen Richtung Osnabrück. Zwischen dem Dreieck Stur und Wildeshausen Nord 8 Kilometer. Ihr braucht eine Viertelstunde länger. Bisschen mehr auf der A1 Osnabrück Bremen zwischen Wildeshausen West und Groß-Ibner 5 Kilometer. Die haben es in sich. Eine Stunde extra. Bis 16 Uhr laufen ja auch noch Bergungsarbeiten auf der A1 Osnabrück Richtung Bremen zwischen Wildeshausen Nord und Groß-Ibner. Vollsperrung noch bis 16 Uhr. Nehmt ihr die Umleitung Richtung Bremen über Vossberg, Wildeshausen, Habstedt, Klein-Ibner und Groß-Ibner. Rauf auf die A29, Oldenburg Richtung Wilhelmshaven zwischen Varel, Bockhorn und Zetel 2 Kilometer, Viertelstunde. A29 Wilhelmshaven Richtung Oldenburg zwischen Kreuz Oldenburg Nord und Oldenburg Hafen 3 Kilometer, plant 5 Minuten mehr ein. Und Achtung jetzt auf der A31 leer Richtung Emden zwischen Emden Ost und Emden Wolthusen, Gefahr durch ein kaputtes Auto. B72 Vilsum Richtung Norddeich zwischen Backbahn und Aurich-Esener Straße, nochmal 5 Minuten dazu. Ebenfalls auf der 72 Auricher Straße zwischen Vilsum und Hesel nochmal dichter Verkehr. B212 Ortsumgehung Rodenkirchen zwischen Brakow und Rodenkirchen-Sürwürden 10 Minuten plus. Die 212 Ortsumgehung Rodenkirchen-Stadtland zwischen Schwei, der B437 und Rodenkirchen-Hiddingen hier nochmal 5 Minuten. Und die 213 Wildeshauser Landstraße zwischen Wildeshausen-Nord und Gandeke-See hier 10 Minuten dazu. Denn im Kreis Wesermarsch August-Groden zwischen Arndeicher Straße und Deichstraße in beiden Richtungen eine Unfallaufnahme, fahrt er auf jeden Fall ganz langsam und vorsichtig vorbei. Kommt gut und sicher an, ihr Lieben.
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15: In Brake in der Raiffeisenstraße 30, 50 in Delmenhorst, Wildeshauser Straße, in Emden im Steinweg, der Blitzeranhänger, Jeddelo 1 in der Wischenstraße, in Mulberg in der Benstricker Straße 50 und nochmal 30 in Oldenburg bei euch am Schellenberg. Wenn ihr noch was entdeckt, meldet's bitte unter der Nordseewelle Hotline 04931 97 3000, entweder per WhatsApp oder mit dem Anruf. Vielen lieben Dank.
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15: Die nächste Fähre von Norddeich nach Jüst fährt um 15.30 Uhr.
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15: Guten Tag, ihr Lieben. Eine Woche ist es noch hin und dann geht's los mit der Fußball-Weltmeisterschaft. So ganz langsam, aber ganz langsam kommt man ja in Stimmung. Nur, wie sieht's in den USA selber aus? Wir sprechen gleich mit Tina Eck nach den Imagine Dragons. Marshmallow, Portugal, The Man, Nico Santos oder auch Groovy Sound von Samba. Hier ist 12 to 12 bei Nordseewelle.

0: Kinder. Imagine Dragons auf der Nordseewelle Playlist gleich. Lola Young und Messi. Ist die Nordseewelle Feierabendshow für Dennis Martin Putz. Und in der Woche geht es endlich los. Man sieht schon überall in den Discountern die ganzen Artikel in Schwarz, Rot, Gold. Das ist natürlich das Zeichen, dass auch ihr euch so mal emotional so ein bisschen eindecken solltet mit ein bisschen WM-Feeling. Also langsam geht das los hier bei uns. XXL WM in den USA, Mexiko, Kanada und in einer Woche, da geht das richtig los. Das deutsche Team, das ist ja mittlerweile in Chicago angekommen, haben wir mitbekommen. Und es gibt am Wochenende noch ein Testspiel gegen die USA. Aber wie sind die Amis eigentlich so drauf? Tina Eck in Washington, wie groß ist denn das Fußballfieber bei euch drüben?
1: So ganz langsam macht sich hier ein bisschen Begeisterung bemerkbar in den Austragungsorten Wien, Wimpel. Es gibt Werbung und Poster, sogar dekorierte Straßenzüge. Und an den Stadien wird noch gehämmert und gebastelt und viele Kneipen vor allem kündigen die Übertragung von Spielen an und sie werden die Bude voll haben, weil viele sicher kein Ticket für ein Live-Spiel leisten können oder wollen. Ja. Klar ist die WM ein Riesen-Event, aber Fußball an sich hier in den USA nicht so wichtig.
0: Okay, wenn ich jetzt richtig Kohle auf dem Konto hätte und würde sagen, jetzt ganz kurz entschlossen würde ich nochmal rüberfliegen, wie sieht es da generell aus mit Tickets oder auch Hotels bei euch?
1: Kurzentschlossene sind jetzt definitiv besser dran als Langzeitplaner, denn es gab einige Fehlkalkulationen, die nun einige Schnäppchen zur Folge haben könnten. So hatte die FIFA zum Beispiel viel zu viele Hotelzimmer blockiert, die Buchungen blieben aus und nun sind die Zimmer billiger. Auch Ticketpreise sind angeblich im Abwärtstrend und wenn jemand wirklich absolut in letzter Minute zu einem Spiel will, dann sind da die sogenannten Scalper-Typen, die Tickets in der Nähe des Stadions auf der Straße für Cash verkaufen. Ja. Aber das kann dann wieder teuer werden.
0: Ja, aber teuer, ne? Das kennen wir ja. Fußball, WM und Co. Lieben Dank, Tina

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12: Hinter und Shortens haben 16 Grad, aktuell auf Norderney 14 Grad, Oldenburg oben Stede bei 15 und Ritterhude und Blankenese bei 16 Grad. Bis auf 17 Tagestoptemperatur kann es hier und da nochmal hochgehen. Dazu weiter Regen und Gewitter. Der Nordseewelle 3-Tage-Trend. Morgen bisschen Sonne, Wolken und Regen, denn am Abend wieder mit Gewittern bei 17 Grad in der Spitze. Der Samstag startet einigermaßen human mit Sonne und Wolken in The Mix. Erst abends wird's nass bei 19 Grad und der Sonntag ist dann aufgelockerter und freundlicher mit ein bisschen mehr Sonne bei 20 Grad in der Spitze. Das nächste Hochwasser vor Emden ist um 15.43 Uhr.
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13: Ich bin Holger Dilk. Schönen guten Tag. Ein heute 27-Jähriger aus Emden muss wegen sexuellen Missbrauchs von Kindern nun endgültig ins Gefängnis. Ein Urteil des Landgerichts Aurich vom Oktober des vergangenen Jahres ist rechtskräftig. Der Mann hatte gegen die Entscheidung Revision eingelegt. Der Bundesgerichtshof hat bei einer Überprüfung keine Rechtsfehler zum Nachteil des Angeklagten entdeckt. Im vergangenen Jahr sind in Niedersachsen deutlich mehr Bäume gefällt worden als im Jahr davor. Das Plus liegt nach Angaben des Landesamtes für Statistik bei etwas mehr als 9%. Am häufigsten wurden Nadelbäume gefällt. Fast 3/4 des Einschlags machen Fichten, Tanne und Kiefern aus. Rückläufig ist die Zahl der Bäume, die wegen Borkenkäfer oder Pilzbefall gefällt werden mussten. Die Bahnunterführung in Bremerhaven-Geestemünde im Bereich der Straße an der Mühle ist gesperrt. Die Bahn baut dort eine Behelfsbrücke, um den Zugverkehr während des Baus einer ganz neuen Brücke nicht unterbrechen zu müssen. Autofahrer von und zur A27-Anschlussstelle Geestemünde müssen eine Umleitung über den Ortsteil Grünhöfe fahren. Radfahrer und Fußgänger sowie der Busverkehr haben kürzere Ausweichstrecken. Der Diebstahl von Oberleitungsteilen im Osten Hannovers führt seit dem Morgen zu erheblichen Problemen im Zugverkehr. Ein ICE hat einen Stromabnehmer verloren, als er die Stelle mit fehlender Oberleitung passieren wollte. Betroffen von Zugausfällen und Verspätungen sind unter anderem die Fernverkehrsverbindungen von und nach Norddeich-Mole sowie nach Berlin, Flensburg und Frankfurt. 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
12: Besser ankommen mit dem besten Verkehrsservice um kurz nach 3:30. Moin Autos.
6: Miep, miep.
12: Und ein bisschen Geduld dabei auf der A1 Bremen Richtung Osnabrück zwischen dem Dreieck Stur und Wildeshausen Nord. 6 Kilometer, plant 15 Minuten mehr ein. Fast eine ganze Stunde länger auf der A1 Osnabrück Richtung Bremen zwischen Wildeshausen West und Großibner. 4 Kilometer, die haben aber in sich 56 Minuten derzeit plus. A1 Osnabrück Richtung Bremen zwischen Wildeshausen Nord und Großibner Bergungsarbeiten noch die nächsten 30 Minuten. Also bis 16 Uhr nehmt ihr die Umleitung Richtung Bremen über Vossberg, Wildeshausen, Habstedt und Kleinibner sowie Großibner. A28 Bremen Richtung Oldenburg zwischen dem Kreuz Oldenburg Ost und Oldenburg Marschweg Kilometer 5 Minuten plus. A29 Oldenburg Wilhelmshaven zwischen Farelbockhorn und Zetel 2 Kilometer, Viertelstunde. Für die 29 Wilhelmshaven Richtung Oldenburg zwischen Zetel und Farelbockhorn 1 Kilometer, 5 Minuten extra. A29 Wilhelmshaven Richtung Oldenburg zwischen Kreuz Oldenburg Nord und Oldenburg Hafen nochmal 1 Kilometer, 5 Minuten extra. Auf der A31 Leerrichtung Emden zwischen Emden Ost und Emden Wolthusen immer noch Gefahr durch ein defektes Fahrzeug auf der Straße. Und rüber zur B72 Leerer Landstraße zwischen Backband und Aurich-Fischteich Teichweg, dichter Verkehr, plant 5 Minuten mehr ein. B211, Merkicher Straße, Rastede zwischen Loi und Niederhörne, hier dichter Verkehr, nochmal 5 Minuten auch für die B212, Ortsumgehung Rodenkirchen, zwischen Brake und Rodenkirchen-Sürwürden, 5 Minuten extra. B212, Ortsumgehung Rodenkirchen, Stadtland, Ortsumgehung Rodenkirchen, zwischen Schwei, das ist die B437, und Rodenkirchen-Hidding, nochmal 5 Minuten. B213, Wildeshauser Landstraße zwischen Wildeshausen Nord und Gandekesee hier 15 Minuten on top. Und B438 Strückling Richtung Ihrhove zwischen Rauderfehn und Ihrhove der B70 dichter Verkehr 10 Minuten dazu. Dann habt ihr es mitbekommen, Kreis Wesermarsch, August Groden zwischen Arndeicher Straße und Deichstraße in beiden Richtungen Unfallaufnahme, vorsichtig vorbeifahren. Kommt gut und sicher an, ihr Lieben.
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12: In Brake in der Raiffeisenstraße 30, 50 in Delmenhorst, Wildeshauser Straße, in Emden im Steinweg, der Blitzeranhänger, Jedelo 1 in der Wischenstraße, in Mulberg in der Benstricker Straße 50 und nochmal 30 in Oldenburg bei euch am Schellenberg. Wenn ihr noch was entdeckt, meldet's bitte unter der Nordseewelle Hotline 04931 97 3000, entweder per WhatsApp oder mit dem Anruf. Vielen lieben Dank.
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12: Die nächste Fähre von Langeoog nach Bensersiel fährt um 16 Uhr.
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12: Habt ihr schon mal reingehört in den neuen WM-Song 2026? Überraschung, er kommt mal wieder von Shakira, Shakira. Hören wir gleich gemeinsam rein und wir fragen euch, was ihr von dem Teil haltet. Nach 90s Bau von Dr. Alban, Max Giesinger, Johannes Oerding, Alvaro Soler mit Topic und Miley Cyrus mit End of the World bei eurem Lieblingsradiosender. Na? Nordseewelle. Schön, dass ihr mit dabei seid und schönen Donnerstag hier.

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alle Fußballfans, gerade schon mit Tina Eck gesprochen in Washington, wie das in den USA aussieht, eine Woche vor WM-Start. Nordseewelle, die Feierabendshow, gleich mit Dasha, Austin. Und wir schauen mal, was sich da so WM-Song-technisch tut. Haben wir alle noch von Shakira. Waka, Waka in den Ohren. Aber da gibt es jetzt einen neuen, offiziellen WM-Song.

0: M-Song von Shakira, Shakira. Nach 2010, 2014, also zum dritten Mal von dem kolumbianischen Superstar Shakira, Shakira. Frage ist natürlich, kann der genauso viel wie zum Beispiel Waka Waka? Stina aus dem Nordseewelle-Team hat sich bei uns einfach mal umgehört.
1: Ich finde die Stimmung dabei cool. Da werden die Deutschen motivierter sein.
2: Ich finde ihn eigentlich ganz auflockend, also entspannt. Der erinnert mich ein bisschen an die WM 2014 so ein bisschen, dass die zur Emotion, also ich finde ihn eigentlich entspannt, also nicht nervig oder so.
3: Was glaubst du, wie weit Deutschland kommt?
2: Also ich tippe mal, dass sie relativ weit vorne mitspielen können. Ich schätze mal, dass sie sogar ins Finale kommen.
4: Eigentlich ein typischer Shakira-Song, würde ich mal sagen. Kann man sich gut merken. Ja, macht Laune.
3: Kann man sich also öfter anhören?
4: Ja, klar, auf jeden Fall.
5: Sehr schön. Also mir gefällt er gut.
6: Es hört sich ganz gut an. Der Rhythmus stimmt, glaube ich. Ich würde sagen, der kommt ganz gut bei den Leuten an.
7: Nein, ich finde den auch gut, aber der kommt nicht an ihren Song Waka Waka ran. Was war ja, glaube ich, weiß ich nicht, 2006, 2010 der WM-Song, der war ein absoluter Ohrwurm.
0: Genau.
7: Und hier müsste man vielleicht mehrfach reinhören, damit es ein Ohrwurm wird.
8: Ja, er hört sich ganz gut an, wobei Waka Waka hat mir noch deutlich besser gefallen. Aber es gibt deutlich schlechtere Dinge. Ja.
0: Dicken Dank, Stine. Ich denke, das wächst einfach auch mit der WM, dass man das emotional miteinander verbindet. Dasha und Austin.

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4: Und hier die Verkehrsmeldungen. 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
12: Regen und vereinzelt Gewitter, so sieht's bei uns im Nordwesten aus. Bei einer Tagestoptemperatur von 17 Grad. Große Feen bei 16. Hochsiel und Westerstede aktuell bei 15 Grad. Hamburg-Eidelstedt hat 17. Und in Osterholz-Scharmbeck zeigen die Thermometer 16 Grad. Der Nordseewelle-3-Tage-Trend geht morgen genauso weiter. Anfangs Sonne, später Wolken, Regen und dann sogar Gewitter bei 17 Grad in der Spitze. Der Samstag startet recht freundlich mit Sonne und Wolken in the Mix. Später dann Regen gegen Abend bei 19 Grad. Tagestoptemperatur geht es dann Richtung Sonntag und der ist aufgelockerter. Ein paar Wolken, ein bisschen mehr Sonne und 20 Grad maximal. Das nächste Hochwasser vor Wilhelmshaven ist um 16.09 Uhr.
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13: Ich bin Jana Klonikowski. Schönen guten Tag. Bundesgesundheitsministerin Wagen will sparen, um das Milliardenloch in der Pflege zu stopfen. Zu ihrer geplanten Reform gibt es jetzt neue Details. In Zukunft soll strenger geschaut werden, wer welche Pflegestufe bekommt. Außerdem sollen die Pflegebeiträge für Gutverdiener und Kinderlose steigen. Wagen betonte darüber hinaus:
14: Wir wollen auch Angehörige entlasten und stärken und vor allem die Leistungsansprüche, die relativ komplex sind, jetzt vereinfachen und den Zugang bündeln. Und dafür haben wir jetzt einen Gesetzentwurf vorgelegt, mit dem wir zum einen das System stabilisieren, es zukunftsfähig machen, aber auch die Versorgung der Menschen nicht aus dem Blick verlieren und sie auch verbessern.
13: Auf dem Frankfurter Flughafen ist eine Lufthansa-Maschine am Gate plötzlich zusammengesackt. Videos und Bilder im Internet zeigen, wie der Flieger auf dem Bauch liegt. Ob es Verletzte gibt und wie das Ganze passieren konnte, ist noch unklar. Deutschland will bei den Vereinten Nationen weiter Verantwortung übernehmen. Das hat die Bundesregierung klargestellt nach der Niederlage bei der Wahl für einen Sitz im UN-Sicherheitsrat. Außenminister Wadephul will nun die Gründe für die Pleite analysieren. Neben Mathe, Deutsch, Englisch im Stundenplan künftig auch Katastrophenschutz? Die SPD fordert ein solches neues Fach, damit Schüler lernen, wie sie im Ernstfall reagieren müssen. Auch in der Union ist man dafür offen. Fabian Hoffmann hat die Infos.
15: SPD-Fraktionsvize Limbacher sagte der Rheinischen Post, so ein Fach hilft, junge Menschen besser auf Krisen vorzubereiten. Gleichzeitig gibt es einen besseren Einblick in die wichtige Arbeit von Feuerwehr, Rettungsdienst und Co. Limbacher will so außerdem Nachwuchskräfte in dem Bereich gewinnen. Zuletzt hatte sich auch CSU-Bundesinnenminister Dobrindt dafür ausgesprochen, dass Krisenvorsorge in der Schule thematisiert wird. Mitte des Monats berät die Innenministerkonferenz dazu.
13: Der DFB will die Fußball-WM wieder nach Deutschland holen, das berichtet die Bild. Demnach geht es um die Weltmeisterschaft 2038 oder 42. Bisher sind das alles aber nur Überlegungen, eine richtige Bewerbung gibt es noch nicht. Heute in einer Woche startet die WM in Nordamerika. 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
12: Besser ankommen mit dem besten Verkehrsservice um kurz nach vier. Hallo Autos.
16: Miep, miep.
12: Und Geduld immer noch auf der A1 Osnabrück Richtung Bremen zwischen Wildeshausen West und Groß-Ippner. Hier 4 Kilometer, 50 Minuten braucht ihr länger. A1 Bremen-Osnabrück zwischen dem Dreieck Stur und Wildeshausen Nord. 8 Kilometer, 20 Minuten on top. A28 Bremen Richtung Oldenburg zwischen dem Kreuz Oldenburg Ost und Oldenburg-Harentor 3 Kilometer, 10 Minuten dazu. Rauf auf die A29 zwischen Farelbockhorn und Zetel 2 Kilometer Richtung Wilhelmshaven, Viertelstunde dazu. Und die B213 Nordring Wildeshausen, Wildeshauser Landstraße zwischen Wildeshausen, Delmenhorster Straße und Gandeckesee nochmal eine halbe Stunde dazu. Gutes und sicheres Ankommen, ihr Lieben.
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12: In Brake in der Raiffeisenstraße 30, 50 in Delmenhorst, Wildeshauser Straße, in Emden im Steinweg, der Blitzeranhänger, Jedelo 1 in der Wischenstraße, in Mulberg in der Benstricker Straße 50 und nochmal 30 in Oldenburg bei euch am Schellenberg. Wenn ihr noch was entdeckt, meldet's bitte unter der Nordseewelle Hotline 04931 97 3000, entweder per WhatsApp oder mit dem Anruf. Vielen lieben Dank.
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12: Die nächste Fähre von Norderney nach Norddeich fährt um 16.20 Uhr.
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12: Heute 41. Geburtstag von Lukas Podolski. Hat nicht nur Geburtstag, es gibt auch ab heute was ganz Neues über Poldi. Und zwar eine eigene Dokumentation bei Netflix. Was die so kann und vor allen Dingen, wie er dazu steht, das hören wir nach der meisten Musik mit allen aktuellen Hits. Am Start Wham, Wake Me Up Before You Go-Go, Leonie, Don't Worry, Tiesto, Lay Low oder auch Powerfrau Lady Gaga jetzt mit The Dad.

0: großartiges Feeling von Wham! Wake Me Up Before You Go Go. Die Nordseewelle Playlist gleich mit DJ Alephab, Graham, Candy und Flowers. Die Nordseewelle Feierabendshow für Dennis, Martin Pulz hier. Und wir müssen mal ganz kurz gratulieren zum 41. Geburtstag. Heute ist nämlich soweit. Poldi, Lukas Podolski hat Geburtstag. Happy Birthday to you.
1: Ich höre immer, wo ich herkomme. Ich komme aus Polen, aus dem Nix, vom Bolzplatz und sitze jetzt heute hier und kann über viele, viele schöne Dinge, Momente sprechen.
0: Mhm. Vor 12 Jahren Fußball-Weltmeister und jetzt gibt es passend zum Geburtstag ein ganz besonderes Geschenk, denn ab heute, da gibt es die Dokumentation Poldi und der Lukas, der hat da seine Karriere erst beendet, nicht?
1: Stimmt, wird es die ersten Wochen, Monate schön, bisschen Freizeit, kein Training am Morgen, Wochenende, bisschen Freizeit, aber ich glaube, sobald irgendwie der Fußball wieder rollt, dann juckt es auch wieder. Da bin ich zu verrückt, dafür liebe ich den Fußball zu sehr, um zu sagen, so, also es interessiert mich alles nicht mehr. So einer bin ich nicht und es gibt viele Möglichkeiten, sich zu beschäftigen, auch mit Fußball und ich glaube, ich finde da eine Beschäftigung.
0: Ihr habt es vielleicht mitbekommen, Poldi hat große Anteile seines polnischen Heimatclubs aufgekauft. Da will er in den nächsten Jahren so richtig Kohle reinstecken. In den nächsten Wochen interessiert ihn aber erstmal nur die WM. Klar, ne?
1: Ich hoffe einfach, dass die Deutschen den Pokal holen. Wird schwer. Es gibt genug andere starke Mannschaften und lass uns erstmal Schritt für Schritt die Vorrunde angehen und dann gucken, dass wir die Gegner peu à peu abschießen. Da muss man auch bereit sein, mental bereit. Da muss man mit einem gewissen Humor Spaß dabei haben, guten Teamgeist, gute Atmosphäre. Dann kann man auch, glaube ich, weit gehen.
0: Also vom Fußballplatz rauf auf die Mattscheibe nach der großen Fußballkarriere. Jetzt Filmkarriere mit seiner eigenen Doku ab heute bei Netflix.

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10: Es zieht sich immer mehr zu bei uns im Nordwesten. 17 Grad Tagestoptemperatur, aktuell 15 in Emden, 16 in Jade, 14 auf Borkum, 15 in Hude, 17 in Hamburg-Großborstel und 16 Grad in Bremerhaven. Der Nordseewelle 3-Tage-Trend. Es bleibt wechselhaft. Auch morgen Sonne, Wolken, später denn Regen und Gewitter bei 17 Grad. Euer Wochenende fassen wir zusammen. Samstag erst noch sonnig und Wolken, später mit Regen am Abend. 19 Grad, der Sonntag der ein bisschen aufgelockerter, aber sogar 20 Grad maximal. Das nächste Niedrigwasser vor Hoogsiel ist um 22.12 Uhr.
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11: Ich bin Holger Dilk. Schönen guten Tag. Ab dem kommenden Schuljahr wird an der Oberschule in Nublengen Niederdeutsch offiziell als zweite Fremdsprache unterrichtet. Niedersachsens Kultusministerin Hamburg bezeichnete die Einführung als einen echten Meilenstein. Niederdeutsch werde eine Zukunft gegeben, getragen von einer neuen Generation. Vier weitere Schulen wurden heute als plattdeutsche und saterfriesische Schulen ausgezeichnet. Im Tarifkonflikt beim öffentlichen Nahverkehr in Niedersachsen soll es nun eine Schlichtung geben. Darauf haben sich der Kommunale Arbeitgeberverband und die Gewerkschaft Verdi geeinigt. Insgesamt 6 Verhandlungsrunden und zahlreiche Warnstreiks hatten bislang nicht zu einer Lösung geführt. Es geht um eine kürzere Wochenarbeitszeit und mehr Urlaubstage. Zu 2 Einbrüchen in Kfz-Betrieben in der Region sucht die Polizei Zeugen. In der Nacht zu gestern waren Werkstätten in Ilo und Norden betroffen. In Ilo klauten der oder die Täter Werkzeuge und 2 Fahrzeuge. Zur Beute im Betrieb in Norden hat die zuständige Polizei in Aurich keine Angaben gemacht. Tatzeitraum ist zwischen Dienstagabend und Mittwochmorgen gewesen. 2 Männer haben sich gestern Abend in Bremen-Schwachhausen einer 86-jährigen Seniorin gegenüber als Wasserwerker ausgegeben. Die Frau hatte kurz zuvor in einer Sparkasse Bargeld abgeholt. Während einer der Täter die Seniorin ablenkte, durchsuchte der zweite das Wohnzimmer und erbeutete das Bargeld. Beide Männer verließen anschließend die Wohnung im Schwachhauser Ring. Die Polizei sucht Zeugen. 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
10: Besser ankommen mit dem besten Verkehrsservice um kurz nach 16:30. Hallo liebe Autofahrer. Und ein bisschen Geduld auf der A1 Bremen Richtung Osnabrück. Zwischen dem Dreieck Stur und Wildeshausen Nord 9 Kilometer. Plan 15 Minuten mehr ein. Mehr als das Doppelte auf der A1 Osnabrück Richtung Bremen. Zwischen Wildeshausen West und Groß-Ibner 3 Kilometer. 35 Minuten dazu. A29 Oldenburg Richtung Wilhelmshaven zwischen Fahrelburghorn und Zetel 1 Kilometer, 10 Minuten on top. Nochmal die 29 Wilhelmshaven Richtung Oldenburg zwischen Kreuz Oldenburg Nord und Oldenburg Hafen 2 Kilometer, 10 Minuten dazu. Dann haben wir noch eine Verzögerung auf der B72 Norderstraße und zwar Emderstraße zwischen Georgsheil und Aurich Sparkassen Arena 5 Minuten on top. Kommt gut an, ihr Lieben.
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10: In Brake in der Raiffeisenstraße 30, 50 in Delmenhorst, Wildeshauser Straße, in Emden im Steinweg, der Blitzeranhänger, Jeddelo 1 in der Wischenstraße, in Mulberg in der Benstricker Straße 50 und nochmal 30 in Oldenburg bei euch am Schellenberg. Wenn ihr noch was entdeckt, meldet's bitte unter der Nordseewelle Hotline 04931973000. Entweder per WhatsApp oder mit dem Anruf. Vielen lieben Dank.
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10: Die nächste Fähre von Norddeich nach Norderney fährt um 16.45 Uhr.
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10: Sommer auf Asphalt. Der neue Film von mit Christoph Maria Herbst ab heute in den Kinos. Wir haben vorhin schon mit ihm gesprochen, ist gleich nochmal bei mir. Nach der meisten Musik mit allen aktuellen Hits. Kygo, Fastboy, Alma und Ray Dorton mit Blood Running.

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1: Dass man kein unbestelltes Feld hinterlässt und da, wo verbrannte Erde ist, vielleicht versuchen aufzuforsten, um in diesem eher botanischen Bild zu bleiben.
2: Der neue Film Sommer auf Asphalt zusammen mit Maler Emde geht um eine Kurierfahrerin, ungeplant schwanger. Dann ist der Papa auf einmal vor der Tür, den man jahrelang nicht gesehen hat. Der will nochmal den Kontakt aufbauen zur Tochter, weil er selber einen Hirntumor hat. Eine wirklich packende, emotionale Geschichte. Was glaubst du denn, Christoph? Nehmen die Zuschauer mit aus diesem Film?
1: Ich hoffe, dass sie sich blendend unterhalten fühlen. Und ich weiß von vielen, die den Film bislang gesehen haben, dass die laut lachen, aber auch aus ihrer Berührtheit keinen Hehl machen. Und da läuft schon das ein oder andere Tränchen. Und das finde ich natürlich großartig. Der Film war ja auch nie als Kinofilm geplant. Das ist ein Fernsehfilm, der dann aber so gut funktioniert hat, dass bestimmte Leute gesagt haben, Mensch, das ist eigentlich ein Kinoereignis. Den sollten viele zusammen in einen Saal gucken und gemeinsam lachen und gemeinsam weinen. Und sowas erlebst du halt nur im Kino und eher selten in der Sitzgruppe zu Hause.
2: Dicken Dank, Christoph Maria Herbst, zu seinem neuen Kinofilm Sommer auf Asphalt. Ab heute in den Kinos.

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13: Wir haben ein paar Temperaturen für euch. Im Norden 16 Grad. Varel hat ebenfalls 16, 14 auf Wangerogel. Tange meldet 15, 17 Grad in Hamburg-Schnelsen. Und Achim hat 16. Tagestopptemperatur bei 17 Grad. Dazu Regen und Gewitter. Der Nordseewelle 3-Tage-Trend. Morgen ähnlich wechselhaft. Ein bisschen mehr Sonne bei 17 Grad ebenfalls. Euer Wochenende durchwachsen. Ist zwar Sonne mit dabei, am Samstag dann auch viel Wolken und abends sogar Regen, am Sonntag aufgelockerter mit mehr Sonne dann bei 20 Grad. Das nächste Niedrigwasser vor Norddeich ist um 21.20 Uhr.
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14: Ich bin Jana Klonikowski. Schönen guten Tag. Bundesgesundheitsministerin Wagen muss in der Pflege sparen und zu ihrer geplanten Reform dafür gibt es jetzt neue Details. Hanna Messerschmidt, auf viele Versicherte kommen damit wohl größere Änderungen zu.
15: Ja, so steht's im Gesetzentwurf der Ministerin. Gutverdiener und Menschen, die keine Kinder haben, sollen künftig mehr in die Pflegekasse einzahlen. Außerdem ist geplant, die kostenlose Mitversicherung von Ehepartnern einzuschränken. Und in Zukunft soll strenger geschaut werden, wer welche Pflegestufe bekommt. Mit der Reform will Wagen ein Milliardenloch bei der Pflegeversicherung stopfen. Die Pläne sollen noch vor der Sommerpause durch den Bundestag. Bislang sind sie aber noch nicht einmal durchs Kabinett.
14: Auf dem Frankfurter Flughafen ist eine Lufthansa-Maschine am Gate plötzlich zusammengesackt und quasi auf die Nase gefallen. Einige Lufthansa-Mitarbeiter wurden bei dem Vorfall verletzt. Fluggäste waren noch nicht an Bord. Die Hintergründe sind noch unklar. Trotz Kritik aus der EU will Deutschland an den Grenzkontrollen festhalten. Laut Innenminister Dobrindt zeigen die Kontrollen Wirkung und müssten deswegen fortgesetzt werden. Die EU-Kommission fordert dagegen eine Abschaffung, weil die EU-Asylregeln verschärft wurden. Trotz der gescheiterten Wahl in den UN-Sicherheitsrat sichert Deutschland den Vereinten Nationen weiter Unterstützung zu. Das haben Kanzler Merz und Außenminister Wadephul erklärt. Nun will man die Gründe für die Wahlschlappe aufarbeiten. Bisher war Deutschland noch nie bei so einer Wahl durchgefallen. Die Fußball-WM in Nordamerika ist noch nicht mal gestartet. Da wird hierzulande schon über das nächste Sommermärchen diskutiert. Wie die Bild schreibt, will der DFB das Turnier entweder 2038 oder 2042 wieder nach Deutschland holen. Tom Husse.
16: DFB-Präsident Bernd Neuendorf hat demnach schon im Präsidium davon gesprochen. Eine richtige Bewerbung gibt's aber noch nicht. Auch über mögliche Austragungsorte wird schon diskutiert. Dazu zählen etwa Berlin, Leipzig, Hamburg, München, Köln und Stuttgart. Unterdessen läuft der Countdown für die WM in den USA, Kanada und Mexiko. Kommenden Donnerstag ist das erste Spiel. Da treffen Co-Gastgeber Mexiko und Südafrika aufeinander. Die DFB-Elf muss dann einige Tage später ran gegen Curaçao.
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13: Besser ankommen mit dem besten Verkehrsservice um kurz nach 5. Hallo, liebe Autofahrer. Erstmal vorsichtig auf der A28 Oldenburg Richtung Leer zwischen Bad Zwischenahn West und Westerstede. Gefahr durch Reifenteile auf der Autobahn. Dann haben wir nochmal Gegenstände für die A29. Achtung, Wilhelmshaven Richtung Oldenburg zwischen Zetel und Farel-Burghorn. Gefahr durch Gegenstände auf der A29. Bisschen länger auf der A1 Bremen Richtung Osnabrück zwischen Groß-Ibner und Wildeshausen Nord 4 Kilometer, plant 10 Minuten mehr ein. A1 Osnabrück Richtung Bremen zwischen Wildeshausen West und Groß-Ibner nochmal 2 Kilometer, die haben es in sich, halbe Stunde plus. A28 Oldenburg Richtung Bremen zwischen Gandeckesee Ost und Delmenhorst Adelheide, 3 Kilometer, 10 Minuten dazu. Auch nochmal für die B213 Wildeshauser Landstraße zwischen Wildeshausen Nord und Gandeckesee. Hier dichter Verkehr, plant 10 Minuten ebenfalls länger ein. B401 Hunsmüller Straße, Oldenburg Hunsmüller Straße zwischen Hunsmühlen und Oldenburg-Eversten. Hier 10 Minuten länger Richtung Feierabend. Und im Kreis Weser-Marscht August-Groden zwischen Arndeicher Straße und Deichstraße in beiden Richtungen. Vorsichtig, Unfallaufnahme läuft noch. Kommt gut in Richtung Feierabend, ihr Lieben.
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13: In Brake in der Raiffeisenstraße 30, 50 in Delmenhorst, Wildeshauser Straße, in Emden im Steinweg, der Blitzeranhänger, Jedelo 1 in der Wischenstraße, in Mulberg in der Benstricker Straße 50 und nochmal 30 in Oldenburg bei euch am Schellenberg. Wenn ihr noch was entdeckt, meldet es bitte unter der Nordseewelle Hotline 04931 97 3000, entweder per WhatsApp oder mit dem Anruf. Vielen lieben Dank.
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13: Die nächste Fähre von Langeoog nach Bensersiel fährt um 17.30 Uhr.
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13: Schweinerei, die Maßbier, die wird schon wieder teurer auf dem Oktoberfest in diesem Jahr. Wo da der Preis liegt, das verraten wir euch nach den Spin Doctors, Two Princes, Sophie and the Giants mit Loser, David Guetta, Kid Cudi, Memories und jetzt Kamrad mit Hand.

0: braune Sound bei Nordseewelle mit den Spin Doctors, Two Princes, die Feierabendshow für Dennis, Martin Putz hier und gleich für euch auf der Playlist Britney Spears, Elton John und Hold Me Closer. Ist eine Frechheit. Die Mass-Bier, die ist schon wieder so ein Tickchen teurer geworden. Die machen das ja gar nicht so unschlau, ne? So ein ganz bisschen, dass man sich so gerade eben nicht drüber aufregt. Aber ich kann euch beruhigen, die 16-Euro-Marke, die ist noch nicht überschritten worden. Aktuelle Preisansätze bei 14,80 Euro bis 15,90 Euro für ein Liter Festbier. In diesem Jahr auf dem Oktoberfest.
1: Du hast so einen nassen Helm auf.
0: Ja, das würde ich dem Festwirt wahrscheinlich genauso am Kopf knallen. Aber auch wenn die Mass mal wieder teurer wird, es gibt mindestens drei gute Gründe, zur Wiesn zu fahren. Platz 3. In München gibt es das echte Oktoberfest. Alles andere ist wie Kölsch im Maßkrug.
2: Oh, komm, hau bloß ab!
0: Ja, Platz 2. Die Wiesn ist nicht nur ein Volksfest, sondern auch eine Landesgartenschau. Da gibt's die besten Biergärtner. Ja, so kann man es ausdrücken.
3: Ich kenne mindestens 10 Brauereibesitzer, die haben außer dem Foto von ihrer Frau noch eins von mir im Portemonnaie. Und meins ist abgegriffener.
0: Und Platz 1, der beste Grund, in diesem Jahr zum Oktoberfest nach München zu düsen, nicht nur auf der Wiesn gibt es die original bayerische Tracht, also die zünftige

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12: Echt wechselhaft bei uns im Nordwesten. Regen und Gewitter bei 17 Grad, Tagestop-Temperatur. Die checken wir natürlich pflichtbewusst gegen. Aktuell messen wir bei euch in Marienhafe 16 Grad. 14 Grad sind es auf Baltrum. Sande meldet 15 Grad. Wechleu 16 und Delmenhorst ebenfalls bei 16 Grad. Top nur noch Bremen-Osterholz bei knapp 18 Grad derzeit. Der Nordseewelle 3-Tage-Trend. Morgen wird sonnig, wolkig und verregnet. Mit am Abend sogar Gewitter bei 17 Grad. Das Wochenende nicht ganz so heftig. Samstag Sonne und Wolken im Mix. Erst abends nass bei 19 Grad. Und der Sonntag ist ein bisschen freundlicher. Mehr Sonne, weniger Wolken bei 20 Grad maximal. Das nächste Niedrigwasser vor Jüst ist um 21.05 Uhr.
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13: Ich bin Holger Dilk. Schönen guten Tag. Ein heute 27-Jähriger aus Emden muss wegen sexuellen Missbrauchs von Kindern nun endgültig ins Gefängnis. Ein Urteil des Landgerichts Aurich vom Oktober des vergangenen Jahres ist rechtskräftig. Der Mann hatte gegen die Entscheidung Revision eingelegt. Der Bundesgerichtshof hat bei einer Überprüfung keine Rechtsfehler zum Nachteil des Angeklagten entdeckt. Im vergangenen Jahr sind in Niedersachsen deutlich mehr Bäume gefällt worden als im Jahr davor. Das Plus liegt nach Angaben des Landesamtes für Statistik bei etwas mehr als 9%. Am häufigsten wurden Nadelbäume gefällt. Fast 3/4 des Einschlags machen Fichten, Tanne und Kiefern aus. Rückläufig ist die Zahl der Bäume, die wegen Borkenkäfer oder Pilzbefall gefällt werden mussten. Die Bahnunterführung in Bremerhaven-Geestemünde im Bereich der Straße an der Mühle ist gesperrt. Die Bahn baut dort eine Behelfsbrücke, um den Zugverkehr während des Baus einer ganz neuen Brücke nicht unterbrechen zu müssen. Autofahrer von und zur A27-Anschlussstelle Geestemünde müssen eine Umleitung über den Ortsteil Grünhöfe fahren. Radfahrer und Fußgänger sowie der Busverkehr haben kürzere Ausweichstrecken. Der Diebstahl von Oberleitungsteilen im Osten Hannovers führt seit dem Morgen zu erheblichen Problemen im Zugverkehr. Ein ICE hat einen Stromabnehmer verloren, als er die Stelle mit fehlender Oberleitung passieren wollte. Betroffen von Zugausfällen und Verspätungen sind unter anderem die Fernverkehrsverbindungen von und nach Norddeich-Mohle sowie nach Berlin, Flensburg und Frankfurt. 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
12: Besser ankommen mit dem besten Verkehrsservice um kurz nach 17:30. Namend lieber Autofahrer. Und Geduld auf der A1 Osnabrück Richtung Bremen zwischen Wildeshausen West und Wildeshausen Nord. 2 Kilometer. Hört sich erstmal nicht so viel an. Ihr braucht aber aktuell eine halbe Stunde länger. Dann nochmal 10 Minuten dazu auf der A29 Wilhelmshaven Richtung Oldenburg zwischen Zetel und Farel-Borkhorn. 2 Kilometer. A29 Wilhelmshaven Richtung Oldenburg zwischen dem Kreuz Oldenburg Nord und Hafen. 1 Kilometer. Kostet euch aktuell 8 Minuten. B72 Leerer Landstraße zwischen Backband und Aurich-Fischteich-Weg. Dichter Verkehr. Nochmal 10 Minuten dazu. Und Achtung jetzt auf der B210 Wilhelmshaven Richtung Wittmund zwischen der A29 Wilhelmshavener Kreuz und Schortens. Gefahr durch ein kaputtes Auto. B211 Braker Chaussee Rastede zwischen Leu und der A293. Dichter Verkehr. Ein Plus von 5 Minuten auch auf der 213 Nordring Wildeshausen. Wildeshauser Landstraße zwischen Wildeshausen-Delmhorster Straße und Gandecker See. Hier aktuell 15 Minuten plus. B438 Strückling Richtung Ihrhove zwischen Strückling und Ihrhove. B70 dichter Verkehr 10 Minuten länger Richtung Feierabend. Und immer noch Bergungsarbeiten Kreis Wesermarsch, August Groden zwischen Arndeicher Straße und Deichstraße in beiden Richtungen. Fahrt da besonders vorsichtig und kommt gut an.
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12: In Brake in der Raiffeisenstraße 30, 50 in Delmenhorst, Wildeshauser Straße. In Emden im Steinweg, der Blitzeranhänger. Jedelo 1 in der Wischenstraße. In Mulberg in der Benstricker Straße 50. Und nochmal 30 in Oldenburg bei euch am Schellenberg. Wenn ihr noch was entdeckt, meldet es bitte unter der Nordseewelle Hotline. 04931973000. Entweder per WhatsApp oder mit dem Anruf. Vielen lieben Dank.
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12: Die nächste Fähre von Norderney nach Norddeich fährt um 18.15 Uhr.
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12: Und da fehlt natürlich noch die gute Nachricht zum Feierabend. Ohne die möchte ich euch nicht in den Donnerstagfeierabend entlassen. Gibt's nach der meisten Musik mit allen aktuellen Hits. Prayer and See von Robin Schulz und Lily Wood. Dann haben wir Summer Sounds von Nico Santos mit dabei. All Time High. Und los geht's mit Loy und Left in Your Love.

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1: Es wird in diesem Sommer den bisher größten Einsatz gegen Waldbrände geben. Und das ist die gute Nachricht Richtung Feierabend. In ganz Europa, da werden fast 800 Feuerwehrleute aus 14 Ländern, insbesondere in gefährdete Gegenden, gebracht. Außerdem sollen 22 Flugzeuge und 5 Helikopter aus der EU-Flotte die Einsatzkräfte tatkräftig unterstützen. So, und die Hochrisikogebiete, das sind Teile von Zypern, Griechenland, Italien, Spanien, in Frankreich und Portugal. Und um schnell reagieren zu können, wird eine rund um die Uhr Einsatzzentrale eingerichtet und auf Zypern wird eine neue Feuerwehrstation gebaut. Damit sollen die Versorgungs- und Reaktionskapazitäten bei Waldbränden in ganz Europa und im südlichen Mittelmeerraum erheblich gestärkt werden. Also, die gute Nachricht Richtung Feierabend, da passiert was. Die Europäische Union, die will besser auf Waldbrände vorbereitet sein und diesen Sommer gibt es den bisher größten EU-Einsatz überhaupt. Das ist doch mal eine richtig gute Nachricht. Und damit schönen Start Richtung Feierabend.

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12: Hinter und Shortens haben 16 Grad, aktuell auf Norderney 14 Grad, Oldenburg oben Stede bei 15 und Ritterhude und Blankenese bei 16 Grad. Bis auf 17 Tages Top-Temperatur kann es hier und da nochmal hochgehen. Dazu weiter Regen und Gewitter. Der Nordseewelle 3-Tage-Trend. Morgen bisschen Sonne, Wolken und Regen, denn am Abend wieder mit Gewittern bei 17 Grad in der Spitze. Der Samstag startet einigermaßen human mit Sonne und Wolken in the Mix. Erst abends wird es nass bei 19 Grad und der Sonntag ist dann aufgelockerter und freundlicher mit ein bisschen mehr Sonne bei 20 Grad in der Spitze. Das nächste Niedrigwasser vor Spiekeroog ist um 21.34 Uhr.
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13: Ich bin Jana Klonikowski. Schönen guten Abend. Einsparungen bei Zuschüssen für Heimkosten, höhere Beiträge für Besserverdiener. Diese Pläne zur Pflegereform von Gesundheitsministerin Waken kommen bei Sozialverbänden und Patientenschützern nicht gut an. Sie finden, Pflegebedürftige und Angehörige werden zu stark belastet. Für Waken ist es wichtig, dass jetzt gespart wird. Das Milliardenloch bei der Pflegeversicherung müsse gestopft werden.
14: Natürlich kann die Pflegeversicherung auch nur das eine leisten, das was an Pflegekosten entsteht. Der andere Teil entsteht bei Kosten für Unterkunft, für Verpflegung. Da sind auch die Länder mit im Boot, zum Beispiel über Investitionskostenzuschüsse auch die Eigenanteilentwicklung etwas mit abzuflachen.
13: Ein ungewöhnlicher Vorfall hat für Aufregung am Frankfurter Flughafen gesorgt. Dort ist eine Lufthansa-Maschine am Gate eingeknickt und quasi auf die Nase gefallen. Mehr dazu von Cornelius Dreger.
15: Videos und Bilder im Internet zeigen, wie das Fahrwerk des Fliegers nachgibt und die Maschine dann zusammensackt. Als das Ganze passiert ist, waren die Crew und auch Bodenpersonal an Bord. Einige von ihnen wurden verletzt. Fluggäste waren zu dem Zeitpunkt noch nicht eingestiegen. Das Flugzeug sollte eigentlich nach Los Angeles fliegen. Warum das Fahrwerk nachgegeben hat, ist bislang nicht bekannt.
13: Deutschland hält trotz Kritik aus der EU an den Grenzkontrollen fest. Die Maßnahmen seien wirkungsvoll, sagte Bundesinnenminister Dobrindt bei einem Treffen in Luxemburg. Er spricht von einer gelungenen Migrationswende. Die EU-Kommission fordert, die Grenzkontrollen im Schengen-Raum zu beenden. Auf der dänischen Insel Arnholt wird jetzt der tote Buckelwal von Experten obduziert. Sie nehmen ihn am Strand auseinander, um herauszufinden, woran das Tier gestorben ist. Vor einigen Wochen hatte eine private Rettungsinitiative den Wal über die Ostsee in die Nordsee gebracht. Wenig später war er tot. Der DFB will die Fußball-WM wieder nach Deutschland holen, das berichtet die Bild. Demnach geht es um die Weltmeisterschaft 2038 oder 42. Bisher sind das alles aber nur Überlegungen, eine richtige Bewerbung gibt es noch nicht. Heute in einer Woche startet die WM in Nordamerika. 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
12: Besser ankommen mit dem besten Verkehrsservice um kurz nach 6. Guten Abend, liebe Autofahrer. Und aufgepasst jetzt auf der B210 Wilhelmshaven Richtung Wittmund zwischen der A29 Wilhelmshavener Kreuz und Schortens Gefahr durch ein kaputtes Auto. Geduld für die A1 Osnabrück Richtung Bremen zwischen Wildeshausen West und Wildeshausen Nord 2 Kilometer kostet euch derzeit 20 Minuten. B72 Leerer Landstraße zwischen Backband und Aurich-Fischteichweg hier 5 Minuten dazu. B211 Braker Chaussee Rastede zwischen Loi und der A293 5 Minuten. B210 Essener Straße, Aurich-Essener Straße zwischen Ogenbagen und Aurich nochmal 5 Minuten. B211 Braker Chaussee Rastede zwischen Loi und der A293 5 Minuten. Und B436 Leer Richtung Hesel zwischen Leer Ost und Hesel nochmal 5 Minuten Zeitverlust. Sperrung Kreis Wesermarsch, August Groden zwischen Arndeicher Straße und Deichstraße in beiden Richtungen immer noch gesperrt durch Bergungsarbeiten. Kommt gut und sicher an, ihr Lieben.
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12: In Brake in der Raiffeisenstraße 30, 50 in Delmenhorst, Wildeshauser Straße, in Emden im Steinweg, der Blitzeranhänger, Jedelo 1 in der Wischenstraße, in Mulberg in der Benstricker Straße 50 und nochmal 30 in Oldenburg bei euch am Schellenberg. Wenn ihr noch was entdeckt, meldet's bitte unter der Nordseewelle Hotline 04931 97 3000, entweder per WhatsApp oder mit dem Anruf. Vielen lieben Dank. Die nächste Fähre von Norddeich nach Norderney fährt um 18.15 Uhr.
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12: So viel Kino heute an diesem Donnerstag nach Christoph Maria Herbst und Scary Movie 6 haben wir natürlich noch mehr von der Leinwand. Gleich mit Kinoexperte Thomas aus dem Nordseewelle-Team. Vorher noch die meiste Musik mit allen aktuellen Hits. Milo, Michael Patrick Kelly, Justin Timberlake, Can't Stop the Feeling und Naked mit Portugal the Man. Entspannten Start in Richtung Feierabend euch.

0: der Nordseewelle Feierabendshow. Martin Putz hier. Grüße euch. Gleich auf der Playlist The Weeknd und Dancing in the Flames. Film der Woche haben wir Film behandelt. Scary Movie 6. Scary. Und Christoph Maria Herbst war im Interview zu seinem neuen Kinofilm ab heute Sommer auf Asphalt. Und natürlich haben wir für euch noch viel, viel mehr Kino an diesem Kino-Donnerstag. Kollege Thomas aus dem Nordseewelle-Team ist jetzt bei mir. Erzähl, du hast noch mehr am Start, nicht?
1: Heldin, wenn du dein magisches Schwert emporstreckst, welche Worte sprichst du dann?
2: Bei der Macht von Grayskull.
1: Und weiter?
3: Kinder der 80er wissen das natürlich und auch um wen es hier geht. Die Actionfigur He-Man.
4: Klar.
3: Im Masters of the Universe muss der 10-jährige Adam seinen Heimatplaneten Eternia verlassen.
5: Ich entsandte dich an einen Ort, an dem sie dich nie finden würden. Erde.
3: Nach knapp 20 Jahren kehrt er mit seinem Wunderschwert zurück, um den Planeten vor dem Bösen zu rächen.
6: Skeletor nahm mir meine Familie und er hat unsere Welt zerstört.
3: Nicholas Galitzine spielt den muskelbepackten He-Man, Jared Leto den bösen Skeletor im ziemlich trashigen Masters of the Universe.
7: Ich habe die
0: Vielen Dank, Kinoexperte Thomas bei Nordseewelle. Jetzt mit der meisten Musik und allen aktuellen Hits. Hier ist für euren Feierabend. The

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2: Regen und vereinzelt Gewitter, so sieht's bei uns im Nordwesten aus, bei einer Tagestoptemperatur von 17 Grad. Große Feen bei 16, Hoogsiel und Westerstede aktuell bei 15 Grad, Hamburg-Eidelstedt hat 17 und in Osterholz-Scharmbeck zeigen die Thermometer 16 Grad. Der Nordseewelle-3-Tage-Trend geht morgen genauso weiter. Anfangs Sonne, später Wolken, Regen und dann sogar Gewitter bei 17 Grad in der Spitze. Der Samstag startet recht freundlich mit Sonne und Wolken in the Mix, später dann Regen gegen Abend bei 19 Grad, Tagestoptemperatur geht es dann Richtung Sonntag und der ist aufgelockerter. Ein paar Wolken, ein bisschen mehr Sonne und 20 Grad maximal. Das nächste Niedrigwasser vor Baltrum ist um 21.26 Uhr.
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2: Besser ankommen mit dem besten Verkehrsservice um kurz nach 6:30. Nabend Autofahrer, habt ein bisschen Geduld auf der A1 Osnabrück Richtung Bremen zwischen Wildeshausen West und Großibner. 2 Kilometer, 10 Minuten plus. Und Kreis Wesermarsch August Groden zwischen Andeicher Straße und Deichstraße in beiden Richtungen durch Bergungsarbeiten immer noch gesperrt. Kommt gut und sicher an.
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2: In Brake in der Raiffeisenstraße 30, 50 in Delmenhorst, Wildeshauser Straße, in Emden im Steinweg, der Blitzeranhänger, Jeddelo 1 in der Wischenstraße, in Mulberg in der Benstricker Straße 50 und nochmal 30 in Oldenburg bei euch am Schellenberg. Wenn ihr noch was entdeckt, meldet's bitte unter der Nordseewelle Hotline 04931 97 3000, entweder per WhatsApp oder mit dem Anruf. Vielen lieben Dank.
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2: Es ist wie so eine große bunte Tüte vom Kiosk, die man sich damals geholt hat. Mit ganz vielen verschiedenen Naschis drin. Selber mit ganz viel Liebe und Bedacht zusammengestellt. Die meiste Musik mit allen aktuellen Hits. Beweis jetzt Donna Luis, I Love You Always Forever. Jonas Ass mit Samba. Und das hier sind Kaigo, Khalid und Griven mit Safe.

I Love You Always Forever von Donna Louise. Großartiger Flashback auf der Nordseewelle Playlist. Gleich Taylor Swift, The Fate of Ophelia. Die Nordseewelle Feierabendshow, Martin Putz hier und ich entspanne mich jetzt in Richtung Feierabend. 04931973000 ist eine WhatsApp reingekommen von Beate aus Wilhelmshaven. Guten Abend, lieber Martin. Das macht Spaß mit dir. Ja, und deswegen hören wir uns morgen wieder ab 14 Uhr auf jeden Fall einschalten. Die Nordseewelle Feierabendshow. Und da begrüßen wir mal ganz hochoffiziell das Wochenende. Und ihr seid quasi live mit dabei. Da freue ich mich schon sehr drauf. Schönen Abend euch.

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14: Ich bin Jana Klonikowski. Schönen guten Abend. Die Pläne von Bundesgesundheitsministerin Warken zur Pflege kommen bei vielen nicht besonders gut an. Der Spitzenverband der gesetzlichen Krankenversicherung spricht von einem unausgewogenen Gesamtpaket. Mehr dazu von Cornelius Dreger.
15: Verbandschef Oliver Blatt findet, ja, bei der Finanzsituation muss gespart werden. Allerdings würde zu viel bei den Pflegebedürftigen und Beitragszahlern abgeladen. Ähnlich sehen es auch die Caritas und der Sozialverband Deutschland. Sie sagen, es wäre ein fatales Signal, wenn die Rentenbeiträge für Pflege Angehörige gekürzt werden. Mit ihrer Reform will Warken das Milliardenloch bei der Pflegeversicherung stopfen. Gutverdiener sollen mehr in die Pflegekasse einzahlen und höhere Zuschüsse zu Heimkosten erst später greifen.
14: Ein ungewöhnlicher Vorfall hat für Aufregung am Frankfurter Flughafen gesorgt. Dort ist eine Lufthansa-Maschine am Gate eingeknickt und quasi auf die Nase gefallen. Einige Mitarbeiter wurden dabei verletzt. Warum das Fahrwerk plötzlich nachgegeben hat, ist unklar. Trotz Kritik aus der EU will Deutschland an den Grenzkontrollen festhalten. Laut Innenminister Dobrindt zeigen die Kontrollen Wirkung und müssten deswegen fortgesetzt werden. Die EU-Kommission fordert dagegen eine Abschaffung, weil die EU-Asylregeln verschärft wurden. Die Fußball-WM in Nordamerika ist noch nicht mal gestartet. Da wird hierzulande schon über das nächste Sommermärchen diskutiert. Wie die Bild schreibt, will der DFB das Turnier entweder 2038 oder 2042 wieder nach Deutschland holen. Tom Husse.
16: DFB-Präsident Bernd Neuendorf hat demnach schon im Präsidium davon gesprochen. Eine richtige Bewerbung gibt's aber noch nicht. Auch über mögliche Austragungsorte wird schon diskutiert. Dazu zählen etwa Berlin, Leipzig, Hamburg, München, Köln und Stuttgart. Unterdessen läuft der Countdown für die WM in den USA, Kanada und Mexiko. Kommenden Donnerstag ist das erste Spiel. Da treffen Co-Gastgeber Mexiko und Südafrika aufeinander. Die DFB-Elf muss dann einige Tage später ran gegen Curaçao.
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4: Ich bin Jana Klonikowski. Schönen guten Abend. Einsparungen bei Zuschüssen für Heimkosten, höhere Beiträge für Besserverdiener. Diese Pläne zur Pflegereform von Gesundheitsministerin Waken kommen bei Sozialverbänden und Patientenschützern nicht gut an. Sie finden, Pflegebedürftige und Angehörige werden zu stark belastet. Für Waken ist es wichtig, dass jetzt gespart wird. Das Milliardenloch bei der Pflegeversicherung müsse gestopft werden.
5: Natürlich kann die Pflegeversicherung auch nur das eine leisten, das was an Pflegekosten entsteht. Der andere Teil entsteht bei Kosten für Unterkunft, für Verpflegung. Da sind auch die Länder mit im Boot, zum Beispiel über Investitionskostenzuschüsse auch die Eigenanteilentwicklung etwas mit abzuflachen.
4: Ein ungewöhnlicher Vorfall hat für Aufregung am Frankfurter Flughafen gesorgt. Dort ist eine Lufthansa-Maschine am Gate eingeknickt und quasi auf die Nase gefallen. Mehr dazu von Cornelius Dreger.
6: Videos und Bilder im Internet zeigen, wie das Fahrwerk des Fliegers nachgibt und die Maschine dann zusammensackt. Als das Ganze passiert ist, waren die Crew und auch Bodenpersonal an Bord. Einige von ihnen wurden verletzt. Fluggäste waren zu dem Zeitpunkt noch nicht eingestiegen. Das Flugzeug sollte eigentlich nach Los Angeles fliegen. Warum das Fahrwerk nachgegeben hat, ist bislang nicht bekannt.
4: Deutschland hält trotz Kritik aus der EU an den Grenzkontrollen fest. Die Maßnahmen seien wirkungsvoll, sagte Bundesinnenminister Dobrindt bei einem Treffen in Luxemburg. Er spricht von einer gelungenen Migrationswende. Die EU-Kommission fordert, die Grenzkontrollen im Schengen-Raum zu beenden. Auf der dänischen Insel Arnhold wird jetzt der tote Buckelwal von Experten obduziert. Sie nehmen ihn am Strand auseinander, um herauszufinden, woran das Tier gestorben ist. Vor einigen Wochen hatte eine private Rettungsinitiative den Wal über die Ostsee in die Nordsee gebracht. Wenig später war er tot. Der DFB will die Fußball-WM wieder nach Deutschland holen, das berichtet die Bild. Demnach geht es um die Weltmeisterschaft 2038 oder 42. Bisher sind das alles aber nur Überlegungen, eine richtige Bewerbung gibt es noch nicht. Heute in einer Woche startet die WM in Nordamerika. 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
5: Ich bin Jana Klonikowski. Schönen guten Abend. Es gibt viel Kritik an der geplanten Pflegereform von Bundesgesundheitsministerin Wagen. Um das Milliardenloch zu stopfen, plant sie unter anderem, dass Gutverdiener und Menschen ohne Kinder künftig mehr in die Pflegekasse einzahlen. Außerdem sollen höhere Zuschüsse zu Heimkosten erst später greifen als bisher. Der Spitzenverband der gesetzlichen Krankenkassen ist alles andere als überzeugt. Verbandschef Oliver Blatt sagte im Zweiten:
6: Das Paket, das auf dem Tisch liegt, ist so nicht ausgewogen und nicht fair. Die Belastung ist zu stark für die Beitragszahlenden und die Pflegebedürftigen und muss hin zu Bund und Ländern auf jeden Fall ausgewogener gestaltet werden.
5: Ein ungewöhnlicher Vorfall hat für Aufregung am Frankfurter Flughafen gesorgt. Dort ist eine Lufthansa-Maschine am Gate eingeknickt und quasi auf die Nase gefallen. Einige Mitarbeiter wurden dabei verletzt. Warum das Fahrwerk plötzlich nachgegeben hat, ist unklar. Trotz Kritik aus der EU will Deutschland an den Grenzkontrollen festhalten. Laut Innenminister Dobrindt zeigen die Kontrollen Wirkung und müssten deswegen fortgesetzt werden. Die EU-Kommission fordert dagegen eine Abschaffung, weil die EU-Asylregeln verschärft wurden. Auf der dänischen Insel Arnhold wird jetzt der tote Buckelwal von Experten obduziert. Sie nehmen ihn am Strand auseinander, um herauszufinden, woran das Tier gestorben ist. Vor einigen Wochen hatte eine private Rettungsinitiative den Wal über die Ostsee in die Nordsee gebracht. Wenig später war er tot. Die Fußball-WM in Nordamerika ist noch nicht mal gestartet. Da wird hierzulande schon über das nächste Sommermärchen diskutiert. Wie die Bild schreibt, will der DFB das Turnier entweder 2038 oder 2042 wieder nach Deutschland holen. Tom Husse.
7: DFB-Präsident Bernd Neuendorf hat demnach schon im Präsidium davon gesprochen. Eine richtige Bewerbung gibt's aber noch nicht. Auch über mögliche Austragungsorte wird schon diskutiert. Dazu zählen etwa Berlin, Leipzig, Hamburg, München, Köln und Stuttgart. Unterdessen läuft der Countdown für die WM in den USA, Kanada und Mexiko. Kommenden Donnerstag ist das erste Spiel. Da treffen Co-Gastgeber Mexiko und Südafrika aufeinander. Die DFB-Elf muss dann einige Tage später ran gegen Curaçao.
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2: Ich bin Finn Riebesel-Freund, lieb. Schönen guten Abend. Einsparungen bei Zuschüssen für Heimkosten, höhere Beiträge für Besserverdiener. Die Pläne zur Pflegereform von Bundesgesundheitsministerin Wagen kommen bei Sozialverbänden und Patientenschützern nicht gut an. Sie finden, Pflegebedürftige und Angehörige werden zu stark belastet. Für Wagen ist es wichtig, dass jetzt gespart wird. Das Milliardenloch bei der Pflegeversicherung müsse gestopft werden.
3: Natürlich kann die Pflegeversicherung auch nur das eine leisten, das was an Pflegekosten entsteht. Der andere Teil entsteht bei Kosten für Unterkunft, für Verpflegung. Da sind auch die Länder mit im Boot, zum Beispiel über Investitionskostenzuschüsse auch die Eigenanteilentwicklung etwas mit abzuflachen.
2: Deutschland hält trotz Kritik aus der EU an den Grenzkontrollen fest. Die Maßnahmen seien wirkungsvoll, sagte Bundesinnenminister Dobrindt bei einem Treffen in Luxemburg. Er spricht von einer gelungenen Migrationswende. Die EU-Kommission fordert, die Grenzkontrollen im Schengen-Raum zu beenden. Ein ungewöhnlicher Vorfall hat für Aufregung am Frankfurter Flughafen gesorgt. Dort ist eine Lufthansa-Maschine am Gate eingeknickt und auf die Nase gefallen. Cornelius Dreger berichtet.
4: Videos und Bilder im Internet zeigen, wie das Fahrwerk des Fliegers nachgibt und die Maschine dann zusammensackt. Als das Ganze passiert ist, waren die Crew und auch Bodenpersonal an Bord. Einige von ihnen wurden verletzt. Fluggäste waren zu dem Zeitpunkt noch nicht eingestiegen. Das Flugzeug sollte eigentlich nach Los Angeles fliegen. Warum das Fahrwerk nachgegeben hat, ist bislang nicht bekannt.
2: Der DFB will die Fußball-WM wieder nach Deutschland holen. Das berichtet die Bild. Demnach geht es um die Weltmeisterschaft 2038 oder 2042. Bislang sind das aber alles nur Überlegungen. Eine richtige Bewerbung gibt's noch nicht. Fußball-Bundesligist Bayer Leverkusen hat einen neuen Trainer gefunden. Es wird der Spanier Carles Martinez. Er folgte auf den Dänen Kasper Hjulmand, der nicht mal ein Jahr Chefcoach war. Martinez trainierte bislang den französischen Erstligisten FC Toulouse. In Leverkusen bekommt er einen 2-Jahres-Vertrag. 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
2: Ich bin Finn Riebesel, Freund Lieb. Schönen guten Abend. Die Pläne von Bundesgesundheitsministerin Waken zur Pflege kommen bei vielen nicht besonders gut an. Der Spitzenverband der gesetzlichen Krankenversicherung spricht von einem unausgewogenen Gesamtpaket. Mehr von Cornelius Dreger.
3: Verbandschef Oliver Blatt findet, ja, bei der Finanzsituation muss gespart werden. Allerdings würde zu viel bei den Pflegebedürftigen und Beitragszahlern abgeladen. Ähnlich sehen es auch die Caritas und der Sozialverband Deutschland. Sie sagen, es wäre ein fatales Signal, wenn die Rentenbeiträge für pflegende Angehörige gekürzt werden. Mit ihrer Reform will Waken das Milliardenloch bei der Pflegeversicherung stopfen. Gutverdiener sollen mehr in die Pflegekasse einzahlen und höhere Zuschüsse zu Heimkosten erst später greifen.
2: Trotz Kritik aus der EU will Deutschland an den Grenzkontrollen festhalten. Laut Bundesinnenminister Dobrindt zeigen die Kontrollen Wirkung und müssten deswegen fortgesetzt werden. Die EU-Kommission fordert dagegen eine Abschaffung, weil die EU-Asylregeln verschärft wurden. Der als Maskenmann bekannte Kindermörder Martin N. ist in Frankreich zu lebenslanger Haft verurteilt worden. Es ging um den Mord an einen kleinen Jungen vor über 20 Jahren. N. sitzt bereits in Deutschland im Gefängnis, weil er in den 90ern und 2001 drei Jungen getötet hatte. Sie waren in Schleswig-Holstein und Niedersachsen verschwunden. Ein ungewöhnlicher Vorfall hat für Aufregung am Frankfurter Flughafen gesorgt. Dort ist eine Lufthansa-Maschine am Gate eingeknickt und auf die Nase gefallen. Einige Mitarbeiter wurden dabei verletzt. Warum das Fahrwerk plötzlich nachgegeben hat, ist unklar. Die Fußball-WM in Nordamerika ist noch nicht mal gestartet. Da wird hierzulande schon über das nächste Sommermärchen diskutiert. Wie die Bild schreibt, will der DFB das Turnier entweder 2038 oder 2042 wieder nach Deutschland holen. Tom Husse mit den Einzelheiten.
4: DFB-Präsident Bernd Neuendorf hat demnach schon im Präsidium davon gesprochen. Eine richtige Bewerbung gibt's aber noch nicht. Auch über mögliche Austragungsorte wird schon diskutiert. Dazu zählen etwa Berlin, Leipzig, Hamburg, München, Köln und Stuttgart. Unterdessen läuft der Countdown für die WM in den USA, Kanada und Mexiko. Kommenden Donnerstag ist das erste Spiel. Da treffen Co-Gastgeber Mexiko und Südafrika aufeinander. Die DFB-Elf muss dann einige Tage später ran gegen Curaçao.
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1: Ich bin Finn Riebesel-Freundlieb. Schönen guten Abend. Der ukrainische Präsident Selenskyj will sich mit Kreml-Chef Putin treffen. In einem offenen Brief schlägt er ein Vier-Augen-Gespräch vor, um den Krieg zu beenden. Die Entscheidung liegt jetzt bei Ihnen. Es reicht mit diesem Krieg, schreibt Selenskyj an Putin. Er bietet für die Dauer der Verhandlungen einen Waffenstillstand an. Der Kreml reagierte knapp. Selenskyj könne jederzeit nach Moskau kommen. Experten halten ein Treffen derzeit aber für eher unwahrscheinlich, vor allem in Russland. Zwar wird wieder über Gespräche gesprochen, bei den zentralen Streitpunkten, wie die russischen Gebietsansprüche auf den Donbass, liegen beide Seiten weit auseinander. Es gibt viel Kritik an der geplanten Pflegereform von Bundesgesundheitsministerin Wagen. Um das Milliardenloch zu stopfen, plant sie unter anderem, dass Gutverdiener und Menschen ohne Kinder künftig mehr in die Pflegekasse einzahlen. Außerdem sollen höhere Zuschüsse zu Heimkosten erst später greifen als bislang. Der Spitzenverband der gesetzlichen Krankenkassen ist alles andere als überzeugt. Verbandchef Oliver Blatt sagte im Zweiten:
2: Das Paket, das auf dem Tisch liegt, ist so nicht ausgewogen und nicht fair. Die Belastung ist zu stark für die Beitragszahlen und die Pflegebedürftigen und muss hin zu Bund und Ländern auf jeden Fall ausgewogener gestaltet werden.
1: Deutschland hält trotz Kritik aus der EU an den Grenzkontrollen fest. Die Maßnahmen seien wirkungsvoll, sagte Bundesinnenminister Dobrindt bei einem Treffen in Luxemburg. Er spricht von einer gelungenen Migrationswende. Die EU-Kommission fordert, die Grenzkontrollen im Schengen-Raum zu beenden. Hessen hat die schnellsten Finanzämter Deutschlands. 41 Tage brauchen sie im Schnitt für eine Steuererklärung. Im Ranking vom Bund der Steuerzahler landet Bremen auf dem letzten Platz. Immer mehr Steuererklärungen werden inzwischen vollautomatisch bearbeitet. Dänische Experten haben jetzt mit der Obduktion des toten Buckelwals begonnen. Sie nehmen ihn am Strand der Insel Anholt auseinander, um herauszufinden, woran er gestorben ist. Vor einigen Wochen hatte eine private Rettungsinitiative den Wal über die Ostsee in die Nordsee gebracht. Wenig später war er tot. 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
1: Ich bin Finn Riebesel-Freundlieb. Es gibt viel Kritik an der geplanten Pflegereform von Bundesgesundheitsministerin Wagen. In Zukunft sollen etwa Gutverdiener und Menschen ohne Kinder mehr in die Pflegekasse einzahlen. Außerdem soll strenger geschaut werden, wer welche Pflegestufe bekommt. Der Sozialverband Deutschland spricht von einem Spargesetz. Und der Spitzenverband der gesetzlichen Krankenversicherung findet, es werde zu viel bei den Pflegebedürftigen und Beitragszahlern abgeladen. Mit ihrer Reform will Wagen das Milliardenloch bei der Pflegeversicherung stopfen. Der ukrainische Präsident Zelensky will sich mit Kreml-Chef Putin treffen. In einem offenen Brief schlägt er ein Vier-Augen-Gespräch vor, um den Krieg zu beenden. Aus Moskau heißt es, Zelensky könne jederzeit kommen. Seit Kriegsbeginn gab es kein Treffen zwischen den beiden. Im Stundenplan stehen Deutsch, Mathe und dann Katastrophenschutz. Die SPD fordert ein neues Fach, damit Schülerinnen und Schüler lernen, wie sie im Ernstfall reagieren müssen. Auch in der Union ist man dafür offen. Fabian Hoffmann hat die Infos.
2: SPD-Fraktionsvize Limbacher sagte der Rheinischen Post, so einfach hilft, junge Menschen besser auf Krisen vorzubereiten. Gleichzeitig gibt es einen besseren Einblick in die wichtige Arbeit von Feuerwehr, Rettungsdienst und Co. Limbacher will so außerdem Nachwuchskräfte in dem Bereich gewinnen. Zuletzt hatte sich auch CSU-Bundesinnenminister Dobrindt dafür ausgesprochen, dass Krisenvorsorge in der Schule thematisiert wird. Mitte des Monats berät die Innenministerkonferenz dazu.
1: Der DFB will die Fußball-WM wieder nach Deutschland holen, das berichtet die Bild. Demnach geht es um die Weltmeisterschaft 2038 oder 2042. Bislang sind das aber alles nur Überlegungen, eine richtige Bewerbung gibt's noch nicht. Unterdessen läuft der Countdown für die WM in Nordamerika. Kommenden Donnerstag ist das erste Spiel, da treffen Co-Gastgeber Mexiko und Südafrika aufeinander. Die DFB-Elf muss dann einige Tage später ran gegen Curaçao. 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
1: Ich bin Finn Riebesel-Freundlieb. Einsparungen bei Zuschüssen für Heimkosten, höhere Beiträge für Besserverdiener. Die Pläne zur Pflegereform von Bundesgesundheitsministerin Wagen kommen bei Sozialverbänden und Patientenschützern nicht gut an. Sie finden, Pflegebedürftige und Angehörige werden zu stark belastet. Für Wagen ist es wichtig, dass jetzt gespart wird. Das Milliardenloch bei der Pflegeversicherung müsse gestopft werden.
2: Natürlich kann die Pflegeversicherung auch nur das eine leisten, das was an Pflegekosten entsteht. Der andere Teil entsteht bei Kosten für Unterkunft, für Verpflegung. Da sind auch die Länder mit im Boot, zum Beispiel über Investitionskostenzuschüsse auch die Eigenanteilentwicklung etwas mit abzuflachen.
1: Die Bonpflicht.